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1: Wolkig ist es heute und an der Küste kommen immer wieder Schauer runter, ganz vereinzelt auch kurze Gewitter. Sonst bleibt es meist trocken und später zeigt sich auch mal die Sonne. Die Höchstwerte, die liegen bei 20 bis 26 Grad. Morgen wird es an der Küste öfter nass, sonst Sonne und Wolken bei bis zu 26 Grad.
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2: Auf der A81 Stuttgart Richtung Singen. Achtung, nach einem Unfall liegen zwischen Oberndorf am Neckar und Rottweil Gegenstände auf der Autobahn. Kommt gut an euer Ziel.
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1: Im Studio Anna Löwer. Der Sommer in Deutschland ist der zweitwärmste gewesen, seitdem flächendeckend gemessen wird. Nur der Rekordsommer 2003 war noch wärmer, so die vorläufige Bilanz. In diesem Jahr gab es knapp 30 heiße oder sogar sehr heiße Tage, so die Experten. Der Präsident des Naturschutzbundes Deutschland, Jörg Andreas Krüger, sagt dazu bei NTV.
2: Wir werden jetzt in regelmäßigen Abständen mit solchen Sommern rechnen müssen. Wir erinnern uns, wir hatten 2018 und 2019 das letzte Mal solche Sommer. Unsere Wälder erholen sich heute noch von den Schäden aus diesen Sommern. Dieses Jahr kam der nächste Nackenschlag. Da jetzt immer noch die Augen zuzumachen und zu sagen, auch früher gab es mal warme Sommer, das bringt nichts.
1: Die Kassen der Pflegeversicherung sind schon in wenigen Wochen leer. Davor warnt Spitzenverbandschef Oliver Blatt. Die Pflege wird immer teurer und immer mehr Menschen nehmen sie in Anspruch. Allein für dieses Jahr erwarten die Kassen ein Loch von 500 Millionen Euro. Die geplante Reform der Bundesregierung soll aber erst zum nächsten Jahr in Kraft treten. Kassenverbandschef Blatt sagt:
3: Der Pflege läuft also sprichwörtlich die Zeit davon. Der Politik rufe ich also hier klar und deutlich zu. Es muss jetzt endlich gehandelt werden, denn in wenigen Monaten ist das Geld alle.
1: In der Schweiz ist nach den Schüssen auf einem Techno-Festival ein Verdächtiger festgenommen worden. Zum möglichen Motiv des 43-Jährigen wird noch ermittelt. Die Polizei geht von einem Einzeltäter aus. Die Schüsse hatten mehrere Menschen verletzt, eine junge Frau tödlich. Deutschland mischt im internationalen Raumfahrtgeschäft weiter kräftig mit. Jetzt hat ein Bremer Unternehmen einen Milliardenauftrag an Land gezogen. Für ein europäisches Kommunikationssystem baut es mehrere Satellitenplattformen. Das neue System soll die Kommunikation in Europa sicherer und unabhängiger machen. Eine große Ära geht zu Ende. Lionel Messi beendet seine Karriere in der argentinischen Fußballnationalmannschaft nach über 20 Jahren. Messi ist 2022 Weltmeister geworden. Sein letztes Spiel war das verlorene WM-Finale im Juli gegen Spanien.
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1: Wolkig ist es heute und an der Küste kommen immer wieder Schauer runter, ganz vereinzelt auch kurze Gewitter. Sonst bleibt es meist trocken und später zeigt sich auch mal die Sonne. Die Höchstwerte, die liegen bei 20 bis 26 Grad. Morgen wird es an der Küste öfter nass, sonst Sonne und Wolken bei bis zu 26 Grad.
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4: Auf der A81 Stuttgart Richtung Singen. Achtung, nach einem Unfall liegen zwischen Oberndorf am Neckar und Rottweil Gegenstände auf der Autobahn. Kommt gut an euer Ziel.
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1: Wolkig ist es heute und an der Küste kommen immer wieder Schauer runter, ganz vereinzelt auch kurze Gewitter. Sonst bleibt es meist trocken und später zeigt sich auch mal die Sonne. Die Höchstwerte, die liegen bei 20 bis 26 Grad. Morgen wird es an der Küste öfter nass, sonst Sonne und Wolken bei bis zu 26 Grad.
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2: Auf der A81 Stuttgart Richtung Singen. Achtung, nach einem Unfall liegen zwischen Oberndorf am Neckar und Rottweil Gegenstände auf der Autobahn. Kommt gut an euer Ziel.
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1: Im Studio Anna Löwer. Schönen guten Morgen. Während die entsprechende Reform noch heftig diskutiert wird, schlägt die Pflegeversicherung Alarm. Neuesten Berechnungen zufolge könnte den Kassen schon im Oktober das Geld ausgehen. Mehr von Silas Quiring.
2: Weil die Ausgaben immer weiter steigen, gab es in den ersten 6 Monaten schon ein Defizit von 770 Millionen Euro. Das hat Verbandschef Blatt bei der Halbjahresbilanz erklärt. Die Politik muss jetzt sehr schnell etwas tun, fordert Blatt. Union und SPD wollen, dass ihre Reform bis Herbst auf den Weg kommt, damit sie zum kommenden Jahr in Kraft tritt. Der neue Gesundheitsminister Linnemann überarbeitet dazu noch den Entwurf seiner Vorgängerin Waken.
1: Deutschland hat einen der wärmsten Sommer seit Beginn der Aufzeichnungen hinter sich. Der Deutsche Wetterdienst spricht in seiner vorläufigen Bilanz von Dimensionen, wie sie in Deutschland bislang nicht beobachtet wurden. Etwa mit Blick auf die Hitzewelle Ende Juni mit über 40 Grad. Jörg Andreas Krüger ist der Präsident des Naturschutzbundes Deutschland. Er sagt bei NTV, das ist ein Weckruf.
3: Ob wir jetzt jedes Jahr solche Sommer haben, das ist eher unwahrscheinlich, aber wir werden sie viel, viel häufiger und immer öfter haben. Und das bedeutet, wir müssen besser vorbereitet sein, damit wir weniger Hitzetote haben, weniger katastrophale Schäden in Natur und Landschaft, Forstwirtschaft und Landwirtschaft und überall.
1: Deutschland hat jetzt ein eigenes Sicherheitsinstitut für künstliche Intelligenz. Es ist in Berlin an den Start gegangen. Das Institut soll Risiken und Chancen moderner KI-Systeme bewerten und Deutschland international wettbewerbsfähig halten. Außerdem geht es um weniger digitale Abhängigkeit. Die Schweizer Polizei hat nach den Schüssen auf einem Festival jetzt einen Verdächtigen gefasst. Der 43-Jährige wurde fast 24 Stunden nach der Tat festgenommen. Er soll allein gehandelt haben, das Motiv ist noch unklar. Bei den Schüssen wurde eine Frau getötet, 5 weitere Menschen verletzt. Für ChatGPT gelten in der EU künftig besonders strenge Regeln. Weil der KI-Chatbot von so vielen Menschen genutzt wird, stuft die EU-Kommission ihn als sehr große Suchmaschine ein. Zu den verschärften Auflagen gehören ein stärkeres Vorgehen gegen illegale Inhalte und ein besserer Schutz Minderjähriger.
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1: Wolkig ist es heute und an der Küste kommen immer wieder Schauer runter, ganz vereinzelt auch kurze Gewitter. Sonst bleibt es meist trocken und später zeigt sich auch mal die Sonne. Die Höchstwerte, die liegen bei 20 bis 26 Grad. Morgen wird es an der Küste öfter nass, sonst Sonne und Wolken bei bis zu 26 Grad.
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4: Auf der A81 Stuttgart Richtung Singen. Achtung, nach einem Unfall liegen zwischen Oberndorf am Neckar und Rottweil Gegenstände auf der Autobahn. Kommt gut an euer Ziel.
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1: Wolkig ist es heute und an der Küste kommen immer wieder Schauer runter, ganz vereinzelt auch kurze Gewitter. Sonst bleibt es meist trocken und später zeigt sich auch mal die Sonne. Die Höchstwerte, die liegen bei 20 bis 26 Grad. Morgen wird es an der Küste öfter nass, sonst Sonne und Wolken bei bis zu 26 Grad.
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2: Auf der A81 Stuttgart Richtung Singen. Achtung, nach einem Unfall liegen zwischen Oberndorf am Neckar und Rottweil Gegenstände auf der Autobahn. Kommt gut an euer Ziel.
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1: Im Studio Anna Löwer. Schönen guten Morgen. Der Sommer in Deutschland ist der zweitwärmste gewesen, seitdem flächendeckend gemessen wird. Nur der Rekordsommer 2003 war noch wärmer, so die vorläufige Bilanz. In diesem Jahr gab es knapp 30 heiße oder sogar sehr heiße Tage, so die Experten. Der Präsident des Naturschutzbundes Deutschland, Jörg Andreas Krüger, sagt dazu bei NTV.
2: Wir werden jetzt in regelmäßigen Abständen mit solchen Sommern rechnen müssen. Wir erinnern uns, wir hatten 2018 und 2019 das letzte Mal solche Sommer. Unsere Wälder erholen sich heute noch von den Schäden aus diesen Sommern. Dieses Jahr kam der nächste Nackenschlag. Da jetzt immer noch die Augen zuzumachen und zu sagen, auch früher gab es mal warme Sommer, das bringt nichts.
1: Die Kassen der Pflegeversicherung sind schon in wenigen Wochen leer. Davor warnt Spitzenverbandschef Oliver Blatt. Die Pflege wird immer teurer und immer mehr Menschen nehmen sie in Anspruch. Allein für dieses Jahr erwarten die Kassen ein Loch von 500 Millionen Euro. Die geplante Reform der Bundesregierung soll aber erst zum nächsten Jahr in Kraft treten. Kassenverbandschef Blatt sagt:
3: Der Pflege läuft also sprichwörtlich die Zeit davon. Der Politik rufe ich also hier klar und deutlich zu. Es muss jetzt endlich gehandelt werden, denn in wenigen Monaten ist das Geld alle.
1: In der Schweiz ist nach den Schüssen auf einem Techno-Festival ein Verdächtiger festgenommen worden. Zum möglichen Motiv des 43-Jährigen wird noch ermittelt. Die Polizei geht von einem Einzeltäter aus. Die Schüsse hatten mehrere Menschen verletzt, eine junge Frau tödlich. Deutschland mischt im internationalen Raumfahrtgeschäft weiter kräftig mit. Jetzt hat ein Bremer Unternehmen einen Milliardenauftrag an Land gezogen. Für ein europäisches Kommunikationssystem baut es mehrere Satellitenplattformen. Das neue System soll die Kommunikation in Europa sicherer und unabhängiger machen. Eine große Ära geht zu Ende. Lionel Messi beendet seine Karriere in der argentinischen Fußballnationalmannschaft nach über 20 Jahren. Messi ist 2022 Weltmeister geworden. Sein letztes Spiel war das verlorene WM-Finale im Juli gegen Spanien.
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4: Wolkig ist es heute an der Küste und bis in die Mittelgebirge kommt ab und zu auch mal ein Schauer runter. Am Nachmittag ist ganz vereinzelt auch ein kurzes Gewitter drin. Die Höchstwerte liegen heute zwischen 20 und 26 Grad. Morgen bleibt es meist trocken mit Sonne und Wolken. An der Nordsee regnet es zeitweise maximal 26 Grad.
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5: Auf der A81 Stuttgart Richtung Singen. Achtung, nach einem Unfall liegen zwischen Oberndorf am Neckar und Rottweil Gegenstände auf der Autobahn. Kommt gut an euer Ziel.
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2: Wolkig ist es heute an der Küste und bis in die Mittelgebirge kommt ab und zu auch mal ein Schauer runter. Am Nachmittag ist ganz vereinzelt auch ein kurzes Gewitter drin. Die Höchstwerte liegen heute zwischen 20 und 26 Grad. Morgen bleibt es meist trocken mit Sonne und Wolken. An der Nordsee regnet es zeitweise maximal 26 Grad.
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3: Auf der A81 Stuttgart Richtung Singen. Achtung, nach einem Unfall liegen zwischen Oberndorf am Neckar und Rottweil Gegenstände auf der Autobahn. Kommt gut an euer Ziel.
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1: Im Studio von Riebesel Freundlieb. Schönen guten Morgen. Im September gibt's wieder einige Änderungen für die Menschen in Deutschland. So weitet die Deutsche Bahn ihr Alkoholverbot an Bahnhöfen aus. Hanna Messerschmidt berichtet.
2: Nach Köln, München und Hamburg kommen etwa Berlin, Kiel und Braunschweig dazu. Lohnsteuerhilfevereine dürfen mehr Menschen als bisher beraten, weil eine Betragsgrenze wegfällt. Für Verbraucher gibt's künftig mehr Infos beim Einkaufen. Für Rechte bei kaputten Produkten gibt's verbindliche Labels und Werbung mit Begriffen wie umweltfreundlich ist künftig nur noch erlaubt, wenn Firmen das belegen können. Am 10. September klingen übrigens wieder alle unsere Handys beim bundesweiten Warntag. Und am 19. September startet in München die Wiesen.
1: Eltern in Deutschland machen sich zunehmend Sorgen um die Zukunft. Das zeigt eine Umfrage für die Organisation Save the Children. Etwa ein Fünftel hat demnach Angst, nicht genug Geld für alltägliche Dinge zu haben. Viele Kinder müssen auf Dinge verzichten, die für Gleichaltrige normal sind, etwa neue Klamotten oder Hobbys. Erik Großhaus von Save the Children sagt,
3: für etwa 21% der Befragten sind Dinge wie neue Möbel, Ausflüge, Restaurantbesuche oder Urlaube eher nicht oder auf keinen Fall drin. Das hat natürlich Auswirkungen auf die Chancengleichheit und die soziale Teilhabe der betroffenen Kinder und das sorgt auch für Stress und emotionale Belastungen für Kinder und Familien.
1: Wer steckt hinter dem Drohnenangriff am Flughafen Leipzig-Halle? Die Bundesregierung vermutet offenbar Russland hinter dem versuchten Anschlag. Wie Deutschland auf den Vorfall reagieren wird, steht laut Kanzler Merz schon weitgehend fest. Details nannte er aber noch nicht. Im Mordprozess um US-Rapper Tupac Shakur ist der Angeklagte Dwayne Davis schuldig gesprochen worden. Eine Geschworenenjury in Las Vegas sah es als erwiesen an, dass der frühere Gang-Anführer für die Tat verantwortlich war. Shakur war 1996 im Alter von 25 Jahren in Las Vegas erschossen worden. Eine große Ära geht zu Ende. Lionel Messi beendet seine Karriere in der argentinischen Fußballnationalmannschaft. Nach über 20 Jahren im Argentinien-Trikot sagt er, es ist an der Zeit. Messi ist 2022 Weltmeister geworden. Sein letztes Spiel war das verlorene WM-Finale gegen Spanien.
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4: Wolkig bleibt bei uns in der schönsten Region bei Maxiwerten von 25 Grad. Schauen wir auf den Neckarab Live Wettertrend. Dann bleibt es morgen ähnlich zur Wochenmitte. Am Donnerstag kommt dann wieder etwas vermehrt die Sonne heraus bei um die 26 Grad.
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4: Die Straßen sind frei. Ich wünsche allen da draußen gute und sichere Fahrt.
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4: Die stehen an der B27. Badingen Richtung Tübingen zwischen Dustlingen und Tübingen. Derendingen wird geblitzt, sowie in Schöneich in der großen Gasse.
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4: Einen guten Morgen euch. Kommt mir gut raus an diesem Dienstag mit den Pet Shop Boys. What have I done to deserve this?

0: Bryan Adams, Can't Stop This Thing We Started. Einfach gute Musik, die euch hier rausholt an diesem Dienstagmorgen. Jetzt zieht mein Lachen auf. Ich hoffe, ja, ihr steht mit dem richtigen Fuß auf, habt geschafft. Vielleicht seid ihr ja schon im Bad und danach müsst ihr euch anziehen. Dann bedenkt, heute bis zu 25 Grad bei vielen Wolken.
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2: Mit Amaris Binder von der Evangelischen Kirche. Am liebsten würde ich für immer hier bleiben, denke ich mir, und strecke meine Beine auf der Sonnenliege aus. Der Urlaub ist traumhaft. Gutes Essen, Ruhe, Natur, einfach alles perfekt. Wie schön wäre es, nie wieder zurück in den Alltag zu müssen. Mit diesem Wunsch bin ich in guter Gesellschaft. Auch die Freunde von Jesus hatten mal diesen Wunsch. Nach einer ganz besonderen Zeit mit Jesus auf einem Berg wären die am liebsten dort geblieben. Aber er schickt sie zurück. Warum? Naja, kaum zurück im Alltag treffen die Freunde von Jesus auf einen Menschen, der ihre Hilfe braucht. Und vielleicht war genau das der Grund, warum sie zurück sollten. Weil sie gebraucht wurden. Sie hatten einen Auftrag. Gutes tun, von Hoffnung erzählen, trösten. Ich nehme das mit. Ich genieße meinen Urlaub, solange ich ihn hab, aber ich will auch offen sein für den Moment, in dem ich gebraucht werde.
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0: Klar, die Morgenshow für euch am 1. September, ja, im meteorologischen Herbst. Was soll man anders sagen? Der klassische Stichtag, aber dann auch für neue Gesetze und Regeln in Deutschland, immer wenn ein neuer Monat beginnt. Und dieses Mal, da betrifft es verdammt viele von uns im Alltag. Katharina Simon, du hast dir das mal angeschaut. Was gibt's denn Neues?
1: Fangen wir beim Pendeln an. Wer am Bahnhof ein Feierabendbierchen trinken möchte, der muss jetzt ganz stark sein. Die Deutsche Bahn macht ab heute ernst mit dem Alkoholverbot an den ersten großen Bahnhöfen. Wer dann mit der offenen Dose oder dem Sektglas erwischt wird, der zahlt Strafe. In den Bahnhofskneipen darf aber weiter getrunken werden. In den Hallen und auf den Gleisen ist aber Schluss mit dem Wegbier.
0: Da denkt sich wahrscheinlich auch der ein oder andere Junggesellenabschied in Zukunft. Schade um das Wartebierchen. Aber vielleicht sorgt es ja für mehr Sauberkeit. Auch bei der Musik stehen Änderungen an. Richtig.
1: Ja, denn Spotify sagt den KI-Musikern den Kampf an. Ab September fliegt eine ganz bestimmte Sorte von Songs aus den offiziellen Empfehlungen, aus den Playlisten und den Radiostreams, und zwar die rein KI-generierte Musik von sogenannten AI-Personas. Also Künstler, die es in echt gar nicht gibt, sondern die komplett am Computer zusammengebastelt wurden, um Klicks zu generieren. Die werden dann auch als KI-generiert gekennzeichnet. Es soll auch bald eine Meldefunktion für Hörer geben.
0: Finde ich eine richtig gute Sache, dass das gekennzeichnet wird. Gibt es denn noch was, was interessant ist?
1: Beim Einkaufen im Supermarkt oder Drogeriemarkt ändert sich ab diesem Monat auch einiges im Thema Greenwashing. Firmen dürfen ihre Produkte nicht mehr einfach so mit schwammigen Begriffen wie umweltfreundlich, klimaneutral oder nachhaltig bedrucken, wenn sie das nicht wissenschaftlich belegen können. Wenn also Bio oder Öko draufsteht, dann muss ab dem 27. September auch wirklich geprüfter Klimaschutz da drin stecken.
0: Wir halten fest, kein Bierchen mehr am Bahnsteig. Spotify wird wieder echter und einkaufen ehrlicher. Einen guten Start in den September euch. Was haltet ihr von den Änderungen? Schreibt uns gern 07121 945 88 99. 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
4: Um 6.30 Uhr mit Rainer Pompe. Guten Morgen. Wenn ihr heute Morgen Outlook nutzen wollt, habt ihr möglicherweise Pech. Eine weltweite Störung sorgt seit dem Abend für Probleme. Mails können weder versendet noch empfangen werden. Zahlreiche Anwender melden zudem, dass Postfächer nicht mehr synchronisiert werden. Da die Ursache bei einem Microsoft-Server liegt, bringt es Nutzern nichts, das Programm neu zu installieren oder Mails wiederholt abzuschicken. Wann wieder alles funktioniert, ist noch offen. Ältere Schüler setzen bei Hausaufgaben oder Referate fast ausnahmslos auf künstliche Intelligenz. Das hat eine aktuelle Umfrage ergeben. Befragt wurden Jugendliche zwischen 16 und 19 Jahren.
5: Für die eigentliche Erstellung der Hausaufgaben nutzen fast 70% täglich oder mehrmals in einer Woche künstliche Intelligenz. Denken die Jugendlichen also gar nicht mehr selbst nach, sondern lassen die KI denken? Die Umfrage legt das nahe und daher sagen die Macher in ihrer Bilanz auch, Technologie sollte das Denken unterstützen, nicht ersetzen. Uli Reitinger, Nachrichtenredaktion.
4: Knapp 30 Jahre nach dem Mord an US-Rapper Tupac Shakur ist der Angeklagte Duane Davis schuldig gesprochen worden. Der frühere Ganganführer soll als Drahtzieher für den Tod des Rappers verantwortlich sein. Er soll nicht selbst geschossen, aber die Waffe beschafft und die Aktion organisiert haben. Das sahen die Geschworenen in Las Vegas als erwiesen an. Das Strafmaß soll Mitte Oktober verkündet werden. Duane Davis droht eine lebenslange Haftstrafe.
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6: Die Polizei hat zwei 13-jährige Jugendliche auf frischer Tat ertappt, die von einer Brücke über die B27 bei Biesingen Steine auf Autos geworfen haben. Sie war von Autofahrern alarmiert worden und rückte mit mehreren Streifenwagen an. Mindestens ein Fahrzeug wurde durch die teilweise faustgroßen Steine beschädigt. Verletzt wurde zum Glück niemand. Die Polizei bittet mögliche weitere Geschädigte, sich zu melden. Die beiden Jungs wurden ihren Eltern übergeben, die Steine von der Fahrbahn geräumt. Walter Frevert, Neckaralb live in Biesingen.
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7: Wolkig bleibt's bei uns in der schönsten Region bei Maxiwerten von 25 Grad. Schauen wir auf den Neckarb live Wettertrend. Dann bleibt's morgen ähnlich zur Wochenmitte. Am Donnerstag kommt dann wieder etwas vermehrt die Sonne heraus bei um die 26 Grad.
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7: Die Straßen sind frei. Ich wünsche allen da draußen gute und sichere Fahrt.
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7: Die stehen an der B27. Badingen Richtung Tübingen. Zwischen Dustlingen und Tübingen. Derendingen wird geblitzt. Sowie in Schöneich in der großen Gasse.
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7: Einen guten Morgen euch. Kommt mal gut raus mit Seal Kiss from a Rose.

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0: Einfach gute Musik für euch in der Morgenshow an diesem Dienstag am 1. September. Meteorologischer Herbstanfang und das bei 25 Grad über den Tag mit vielen Wolken. Was unser Telefoncheck so treibt, das müssen wir mal nachschauen.
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2: Hallo?
3: Finanzamt Zeidel, guten Tag. Spreche ich mit Herrn Canorazzo?
2: Canorazzo, ja.
3: Ja. Es wurde uns gemeldet, dass Sie auf Ihrem Grundstück in Berghülen eine Pizzeria betreiben. Jetzt liegt mir aber bis heute keine Einkommensteuererklärung vor.
2: Das ist nichts Gewerbliches, also um Gottes Willen.
3: Ja, aber ich habe hier Informationen vorliegen, dass Sie an Ihrem Haus eine völlig professionelle Pizzaküche gebaut haben. Also sowas macht man ja nicht für den Eigenbedarf.
2: Und wer sagt das, dass man es nicht für den Eigenbedarf macht?
3: Ja, das sind Erfahrungswerte. Außerdem haben Sie ja auf Ihrem Garagendach oben auch so ein Ofenrohr raus, das ist ja weithin sichtbar. Das ist ja so ein sehr großer Aufwand für eine Pizza mal zum Selbermachen.
2: Was soll ich dazu sagen? Also ich kann nur sagen, dass ich das nicht gewerblich benutze. Also ich verkaufe keine Pizza und ich habe auch keine Werbung oder sonstiges. Also mir scheint das jetzt gerade nur eine...
3: Also Sie haben auch keine Registrierkasse oder sowas, das benutzen Sie nicht?
2: Nein.
3: Ja, aber ich meine, da hättet ihr ja sicherheitshalber Steuererklärung abgeben können und das einfach beweisen und auch mit Zahlen belegen.
2: Wie ist es hier, mit Zahlen belegen?
3: Ja, Einnahmen-Ausgabenrechnung.
2: Nochmal, ich benutze es nicht gewerblich, also es ist irgendwie lächerlich.
3: Ja, Sie wissen aber schon, dass wir zu dem Schluss kommen müssen, dass Sie Steuer hinterziehen mit einer Schwarzpizzeria sozusagen.
2: Ich verkaufe keine Pizzas. Ich komme aus einer Gastronomiefamilie und ich bin da reingewachsen. Als Kind habe ich schon bei meinen Eltern in der Pizzeria gearbeitet oder geholfen
3: Wissen Sie, das geht vielleicht in Sizilien, aber nicht hier bei uns in Deutschland.
2: Also,
3: jetzt schickert mir die Steuerverhandlung zu Ihnen. Ihr könnt losfahren. Und dann kommt jetzt unsere Steuerbeauftragte, Frau Julia Wimmer, vorbei und die prüft es. Hier ist der Telefoncheck. Oje. Schönen Tag noch.
2: Tschüss.
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0: Neckar live startklar, die Morgenshow am 1. September, an diesem Dienstag. Ja, wir haben heute ja schon drüber gesprochen, über KI, und zwar in Spotify. Dort gibt's jetzt eine Kennzeichnung der KI-Songs. Es ist aber auch so für Hausaufgaben, Referate oder vielleicht auch zur Nacharbeitung von Unterrichtsstoff. Ältere Schülerinnen und Schüler nutzen fast ausnahmslos künstliche Intelligenz und viele davon sogar täglich. Das hat jetzt eine Umfrage des Meinungsforschungsinstituts Seaway im Auftrag von Vodafone ergeben. Befragt wurden Jugendliche von 16 bis 19 Jahren und die Reiter hat uns die Infos dazu.
1: Wenn es zum Beispiel um die Recherche für Referate oder Hausarbeiten geht, sagen nur 2% nie, auf KI-Support zurückzugreifen. Für die eigentliche Erstellung der Hausaufgaben nutzen fast 70% täglich oder mehrmals in einer Woche künstliche Intelligenz. Denken die Jugendlichen also gar nicht mehr selbst nach, sondern lassen die KI denken? Die Umfrage legt das nahe und daher sagen die Macher in ihrer Bilanz auch, Technologie sollte das Denken unterstützen, nicht ersetzen.
0: Und das ist klar. Somit das Wichtigste an der Sache, ja, das Denken nicht zu verlernen. Man soll nach wie vor selbstständig sein. Natürlich kann man ChatGPT und die KI nutzen, um sich manche Sachen zu vereinfachen. Aber ich habe zum Beispiel noch keine einzige Moderation, die ich im Radio gebracht habe, mit KI generieren lassen, denn das wird es auch einfach nicht so authentisch machen. Und da wäre ja die ganze Kreativität, man kann es nicht anders sagen, für den Arsch. In diesem Sinne hoffe ich, dass ihr die KI mit Vorsicht benutzt und versucht, doch auch ab und an mal noch was eigenständig und selbstständig zu machen. Macht dann ein bisschen wie ich, seid dann ein bisschen vorsichtiger, denn die KI, die ist ja auch nicht fehlbar, haben ja auch schon einige Studien gezeigt. In diesem Sinne wünsche ich euch eine gute Zeit mit KI, aber was mich noch interessieren würde, wo kommt denn die KI überall bei euch zum Einsatz? Schreibt mir da 07121 945 88 99, ihr hört Neckar Alb Live.

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6: Um 7 Uhr mit Rainer Pompe. Guten Morgen. Seit dem Abend gibt es weltweit Probleme beim E-Mail-Dienst Outlook. Sowohl der Login als auch der Empfang und Versand von E-Mails sind betroffen. Laut Microsoft liegt die Ursache an einem Serverfehler. Wann der Dienst wieder vollständig zur Verfügung steht, ist noch offen. Abnehmspritzen gibt's ja schon länger. Ab heute gibt's das Medikament auch als Tablette. Allerdings nur in Apotheken und auf eigene Kosten. Claudia Wächter aus der Nachrichtenredaktion, kann ich die jetzt einfach kaufen?
7: Nee, so einfach geht's nicht. Man braucht schon ein Rezept. Und die Behörden, die empfehlen die Pille auch nur für Erwachsene, also für über 18-Jährige, die Adipositas haben oder eben auch Übergewicht. Und wer abnehmen will, der muss das Medikament auch selbst zahlen und ganz billig ist das definitiv nicht.
6: Heißt, mindestens 170 Euro im Monat sind fällig. Immer mehr Deutsche fahren E-Bike. Inzwischen besitzt laut einer aktuellen Umfrage jeder Dritte eins. Besonders hoch ist die E-Bike-Dichte bei uns im Süden im Kreis Biberach. Da setzen 43% der Menschen auf die Unterstützung durch einen E-Motor. Besonders auffällig, auch die unter 30-Jährigen haben das E-Bike für sich entdeckt. Mehr als jeder Vierte in dieser Altersgruppe ist auf einem E-Bike unterwegs.
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8: Tübinger Tierschützer haben am Wochenende mit einer ungewöhnlichen Aktion in der Innenstadt für Aufsehen gesorgt. Eine Aktivistin ließ sich für 24 Stunden in einem Gitterkäfig direkt vor der Stiftskirche St. Georg einsperren. Damit wollte die Gruppe gegen die Zustände in der Schweinezucht protestieren. In anderen Ländern sind sogenannte Kastenstände bereits verboten. Die Reaktion der Passanten reichte von Verwunderung über Kopfschütteln und abfälligen Bemerkungen bis hin zu echtem Interesse und Betroffenheit. Ilona Leicht, Neckaralb live in Tübingen.
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9: Wolkig bleibt bei uns in der schönsten Region bei Maxiwerten von 25 Grad. Schauen wir auf den Neckaralb live Wettertrend. Dann bleibt es morgen ähnlich zur Wochenmitte. Am Donnerstag kommt dann wieder etwas vermehrt die Sonne heraus bei um die 26 Grad.
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9: Die Straßen sind frei. Ich wünsche allen da draußen gute und sichere Fahrt.
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9: Die stehen an der B27. Balingen Richtung Tübingen zwischen Dustlingen und Tübingen. Deren Dingen wird geblitzt, sowie in Schöneich in der großen Gasse.
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9: Die Mundwinkel hoch. Der Dienstag ist da. Der meteorologische Herbst natürlich auch. Und das mit einfach guter Musik von Glass Tiger. Don't forget me.

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0: an diesem Dienstag. Ich wünsche einen guten Morgen. Heute bis zu 25 Grad bei vielen Wolken. Ihr hört Neckar Live mit der Morgenshow. Ja, der Sommer, der ist auf der Zielgeraden. Der meteorologische Herbst, der ist jetzt heute auch schon da. Heute am 1.9. Jahr, da haben die Meteorologen schon umgestellt. Annabelle Giesbert weiß, was es mit dem Altweibersommer denn so auf sich hat. Annabelle, wann genau spricht man denn vom Altweibersommer?
1: Das ist eine warme und sonnige Wetterphase im Herbst. Meistens gibt es sie so zwischen September und Oktober. Der Sommer kommt also tatsächlich noch einmal kurz zurück, zumindest eben beim Wetter. Wenn sich dabei das Laub verfärbt, dann sprechen viele auch vom goldenen Herbst oder vom goldenen Oktober.
0: Woher kommt der ja eigentlich ziemlich ungewöhnliche Begriff? Angeblich hat der Altweibersommer ja gar nichts mit alten Frauen zu tun, sondern eher mit Tieren.
1: Das hat wahrscheinlich mit Spinnenweben zu tun. Das alte Wort weiben bedeutet so viel wie weben. Im Herbst hängen ja oft viele feine Spinnenfäden in der Luft. Morgens glitzern sie sogar so im Tau. Und diese Fäden haben dem Altweibersommer vermutlich seinen Namen gegeben.
0: Der Begriff Altweibersommer klingt aber für manche trotzdem nicht besonders frauenfreundlich. Ist der Begriff denn überhaupt noch zeitgemäß? Also darf man den noch offiziell benutzen?
1: Ja, darüber wird tatsächlich schon lange diskutiert. Eine andere Erklärung sagt, die Spinnfäden erinnern an graue Haare von älteren Frauen. Und Weib wurde ja früher als Wort für Frau benutzt. Eine Frau hat deshalb sogar mal gegen den deutschen Wetterdienst geklagt. Das Gericht entschied aber, der Begriff ist keine Beleidigung. Der Altweibersommer darf also weiter in den Wetterberichten vorkommen.
0: Und damit wissen wir, wenn im September plötzlich Spinnweben in der Morgensonne glitzern und die Tage noch einmal richtig schön warm werden, dann hat der Altweibersommer seinen großen Auftritt. Habt ihr schon wieder was gelernt? 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

0: Der Dienstag mit eurem Lieblingsradio Neckar Live. Ich wünsche euch gutes Aufstehen und ein Lächeln im Gesicht. Das könnt ihr auf jeden Fall brauchen. Eine halbe Minute haben wir Zeit. Gut zugehört.
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3: Viele Bäume, bunte Blätter, ja, das ist die Herbstallee.
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6: Um 7.30 Uhr mit Rainer Pompe. Guten Morgen. Millionen Outlook-Nutzer können aufatmen. Nach der gestern Abend aufgetretenen Störung laufen die Microsoft-Systeme wieder an. Im Laufe des Vormittags sollten alle Nutzer wieder das Mailprogramm ganz normal verwenden können. Bis die zurückgehaltenen Mails verschickt worden sind, wird es allerdings noch etwas dauern. Von der Störung waren seit gestern Abend weltweit Millionen Anwender betroffen. Ältere Schüler setzen bei Hausaufgaben, Referate oder zur Nachbearbeitung von Unterrichtsstoff fast ausnahmslos auf künstliche Intelligenz. Das hat eine aktuelle Umfrage ergeben. Befragt wurden Jugendliche zwischen 16 und 19 Jahren.
7: Für die eigentliche Erstellung der Hausaufgaben nutzen fast 70% täglich oder mehrmals in einer Woche künstliche Intelligenz. Denken die Jugendlichen also gar nicht mehr selbst nach, sondern lassen die KI denken? Die Umfrage legt das nahe und daher sagen die Macher in ihrer Bilanz auch, Technologie sollte das Denken unterstützen, nicht ersetzen. Uli Reitinger, Nachrichtenredaktion.
6: Knapp 30 Jahre nach dem Mord an US-Rapper Tupac Shakur ist der Angeklagte Duane Davis schuldig gesprochen worden. Der frühere Ganganführer soll als Drahtzieher für den Tod des Rappers verantwortlich sein. Er soll aber nicht selbst geschossen, die Waffe jedoch beschafft und die Aktion organisiert haben. Das Strafmaß soll Mitte Oktober verkündet werden. Duane Davis droht eine lebenslange Haftstrafe.
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8: Im Kreis Reutlingen sind deutlich mehr Menschen mit E-Scootern verunglückt als in den Vorjahren. 2025 gab es 69 Unfälle mit Verletzten, 44% mehr als im Jahr davor. 53 Menschen wurden leicht, 6 schwer verletzt, ein Fahrer starb. Bundesweit stiegen die Unfallzahlen ebenfalls stark. Der Verkehrssicherheitsrat fordert deshalb unter anderem ein höheres Mindestalter. Klaus Waschkes, Neckaralb live in Reutlingen.
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9: Wolkig bleibt's bei uns in der schönsten Region bei Maxiwerten von 25 Grad. Schauen wir auf den Neckar live Wettertrend. Dann bleibt's morgen ähnlich zur Wochenmitte. Am Donnerstag kommt dann wieder etwas vermehrt die Sonne heraus bei um die 26 Grad.
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9: Die Straßen sind frei. Ich wünsche allen da draußen gute und sichere Fahrt.
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9: Die stehen an der B27. Badingen Richtung Tübingen. Zwischen Dustlingen und Tübingen. Derendingen wird geblitzt. Sowie in Schöneich in der großen Gasse.
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9: Einen guten Morgen euch. George Michael, Father Figure.

0: Ach, gute Musik, ihr hört Neckar, bleibt stadtklar, die Morgenshow an diesem Dienstag, 25 Grad, bei vielen Wolken gibt's heute. Ja, die Ohren geschwitzt, die Lausche auf, es geht mal wieder bis zum Lonne.
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0: Ihr kennt es vielleicht, aber ihr seid im Garten und seht da, dass eure Salatgipfelle zur Fresse sind von den Schnecken. Na ne, ich da einen Tipp, wie ihr gegen die Schnecke vorgehen könnt, und zwar ganz einfach mit dem Eierschalenschutz. Einfach ein paar zerbröselte Eierschale um die Pflanze rumstreien und nur dann die Schnecke da sagen, nein, das ist nichts für mich und ich gehe da heute noch. Also, et vergessen, gell, wollt ihr Salat, der ist frei von Schnecken. Dann solltet ihr ein paar Eierschale um die Salatköpfe rumstreuen und in die Erde stecken, gell? Nicht vergessen!
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Daddy Morgen Show. Schön, dass ihr mit dabei seid. Schön, dass es euch gibt. Schön, dass man sich kennenlernt. Das muss ich mal sagen. Ja, ich muss mal kurz ausholen. Ich bin so ein aushausiger Kerle von Natur auf. Ja, ich bin einfach gern überall. Ich bin immer ein bisschen lauter. Das geht manchen, glaub, auch auf die Nerven. Aber so kommt es, dass man erkannt wird. Und dann lerne ich wirklich von euch Menschen kennen, das mich nachhaltig freut und das ich dann mitnehme in die Morgenshow. Und so war es jetzt auch am Wochenende. Da war ich in Ehningen unter Achalm und habe dort beim Waldfestival ein bisschen was getrunken, richtig viel getanzt, eine richtig gute Zeit gehabt und habe dann dort den Nico und den Lenny kennengelernt. Und der Nico und der Lenny, die haben dann gesagt, hey Leo, können wir uns nicht einen Song wünschen in der Morgenshow? Bisschen was Rockiges, sowas wie Nirvana, Smells Like Teen Spirit. Und dann habe ich gesagt, ja natürlich, das machen wir doch glatt stellvertretend. Für die beiden möchte ich dann nämlich mal Dankeschön sagen, dass ihr immer so freundlich seid, wenn ich euch treffe. Das ist wirklich toll. Deshalb für euch zwei, Nico und Lenny, liebe Grüße zu euch nach Hause, wo ihr gerade seid. Habt mir einen schönen Tag. Natürlich spiele ich euren Song. Stellvertretend für euch ein Riesendankeschön an die ganzen Hörer der schönsten Region der Welt. Von eurem Schwabach, von eurem Krawalle. Nirvana, Smells Like Teen Spirit. 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
4: Um 8 Uhr mit Rainer Pompe. Guten Morgen. Wer gerade auf Mails wartet oder welche verschicken will, kann aufatmen. Die weltweite Störung von Outlook ist behoben. Mit Updates gelang es Microsoft, die betroffenen Server wieder zum Laufen zu bringen. Bis alle zurückgehaltenen Mails verschickt sind, wird es allerdings noch etwas dauern. Von der Störung waren seit gestern weltweit Millionen Nutzer betroffen. Abnehmspritzen sind schon länger auf dem Markt. Ab heute gibt's das Medikament auch als Tablette. Allerdings nur in Apotheken und auf eigene Kosten. Claudia Wächter aus der Nachrichtenredaktion, kann ich die jetzt einfach kaufen?
5: Nee, so einfach geht's nicht. Man braucht schon ein Rezept. Und die Behörden, die empfehlen die Pille auch nur für Erwachsene, also für über 18-Jährige, die Adipositas haben oder eben auch Übergewicht. Und wer abnehmen will, der muss das Medikament auch selbst zahlen und ganz billig ist das definitiv nicht.
4: Heißt, mindestens 170 Euro im Monat sind fällig. Im Prozess um den gewaltsamen Tod von US-Rapper Tupac Shakur haben die Geschworenen den Angeklagten wegen Mordes für schuldig gesprochen. Zwar soll Duan Davis nicht selbst geschossen, aber die Tat organisiert und die Waffe besorgt haben. Der US-Rapper Tupac Shakur war vor 30 Jahren ermordet worden. Das Strafmaß für Davis soll Mitte Oktober verkündet werden. Ihm droht eine lebenslange Haftstrafe.
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6: Die Polizei hat zwei 13-jährige Jugendliche auf frischer Tat ertappt, die von einer Brücke über die B27 bei Biesingen Steine auf Autos geworfen haben. Sie war von Autofahrern alarmiert worden und rückte mit mehreren Streifenwagen an. Mindestens ein Fahrzeug wurde durch die teilweise faustgroßen Steine beschädigt. Verletzt wurde zum Glück niemand. Die Polizei bittet mögliche weitere Geschädigte, sich zu melden. Die beiden Jungs wurden ihren Eltern übergeben, die Steine von der Fahrbahn geräumt. Walter Frebert, Neckaralb live in Biesingen.
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7: Wolkig bleibt bei uns in der schönsten Region bei Maxiwerten von 25 Grad. Schauen wir auf den Neckar live Wettertrend. Dann bleibt es morgen ähnlich zur Wochenmitte. Am Donnerstag kommt dann wieder etwas vermehrt die Sonne heraus bei um die 26 Grad.
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7: Die Straßen sind frei. Ich wünsche allen da draußen gute und sichere Fahrt.
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7: Die stehen in Frommern in der St. Gallusstraße sowie in Haingen in der Holzgasse. Einen Blitzer habe ich in Dettingen in der Ofterdinger Straße aus einem roten Auto heraus. Zwischen Bad Urach und der Georgisiedlung wird noch geblitzt, sowie in Neckar-Tenzlingen in der Tübinger Straße. Der letzte mir bekannte Blitzer steht an der Ortseinfahrt Reutlingen. Das ist die alte Burgstraße von Gönningen auskommend.
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7: Einen guten Morgen euch. An diesem Dienstag kommt mir gut raus. Eddie Money, take me home tonight.

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Macarena. Los del Rio, Macarena, einfach gute Musik für euch an diesem Dienstagmorgen, kommt mir gut raus. Wir haben 8.13 Uhr, kurzer Blick noch aufs Wetter, heute bis zu 25 Grad bei recht vielen Wolken.

0: Start, klar, die Morgenshow für euch am 1. September, ja, im meteorologischen Herbst. Was soll man anders sagen? Der klassische Stichtag, aber dann auch für neue Gesetze und Regeln in Deutschland, immer wenn ein neuer Monat beginnt. Und dieses Mal, da betrifft es verdammt viele von uns im Alltag. Katharina Simon, du hast dir das mal angeschaut. Was gibt's denn Neues?
1: Fangen wir beim Pendeln an. Wer am Bahnhof ein Feierabendbierchen trinken möchte, der muss jetzt ganz stark sein. Die Deutsche Bahn macht ab heute ernst mit dem Alkoholverbot an den ersten großen Bahnhöfen. Wer dann mit der offenen Dose oder dem Sektglas erwischt wird, der zahlt Strafe. In den Bahnhofskneipen darf aber weiter getrunken werden. In den Hallen und auf den Gleisen ist aber Schluss mit dem Wegbier.
0: Da denkt sich wahrscheinlich auch der ein oder andere Junggesellenabschied in Zukunft. Schade um das Wartebierchen. Aber vielleicht sorgt es ja für mehr Sauberkeit. Auch bei der Musik stehen Änderungen an. Richtig.
1: Ja, denn Spotify sagt den KI-Musikern den Kampf an. Ab September fliegt eine ganz bestimmte Sorte von Songs aus den offiziellen Empfehlungen, aus den Playlisten und den Radio-Streams, und zwar die rein KI-generierte Musik von sogenannten AI-Personas. Also Künstler, die es in echt gar nicht gibt, sondern die komplett am Computer zusammengebastelt wurden, um Klicks zu generieren. Die werden dann auch als KI generiert, gekennzeichnet. Es soll auch bald eine Meldefunktion für Hörer geben.
0: Finde ich eine richtig gute Sache, dass das gekennzeichnet wird. Gibt es denn noch was, was interessant ist?
1: Beim Einkaufen im Supermarkt oder Drogeriemarkt ändert sich ab diesem Monat auch einiges im Thema Greenwashing. Firmen dürfen ihre Produkte nicht mehr einfach so mit schwammigen Begriffen wie umweltfreundlich, klimaneutral oder nachhaltig bedrucken, wenn sie das nicht wissenschaftlich belegen können. Wenn also Bio oder Öko draufsteht, dann muss ab dem 27. September auch wirklich geprüfter Klimaschutz da drin stecken.
0: Wir halten fest, kein Bierchen mehr am Bahnsteig. Spotify wird wieder echter und Einkaufen ehrlicher. Einen guten Start in den September euch. Was haltet ihr von den Änderungen? Schreibt uns gern 07121 945 88 99. Ihr hört Neckar Alb Live.

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4: Um 8.30 Uhr mit Rainer Pompe. Guten Morgen. Millionen Outlook-Nutzer können aufatmen. Nach der gestern Abend aufgetretenen Störung laufen die Microsoft-Systeme wieder an. Im Laufe des Vormittags sollten alle Nutzer wieder das Mail-Programm ganz normal verwenden können. Bis jedoch alle zurückgehaltenen Mails verschickt worden sind, wird es noch etwas dauern. Von der Störung waren seit gestern Abend weltweit Millionen Anwender betroffen. Die künstliche Intelligenz ist für viele Jugendliche ein fester Teil des Schulalltags. Laut einer aktuellen Umfrage nutzen fast alle Schüler zwischen 16 und 19 Jahren die KI für Hausaufgaben oder Referate. Über 2/3 greifen sogar täglich oder mehrmals die Woche auf die KI zurück. Außerdem wird die künstliche Intelligenz auch im Unterricht immer häufiger thematisiert, allerdings nicht an allen Schulen gleich intensiv. Baden-Württemberg ist ein Paradies für Dönerliebhaber. Nur im deutlich einwohnerstärkeren Nordrhein-Westfalen gibt es mehr Dönerläden als im Ländle. Das geht aus der Datenbank Listflix hervor. Die Dönerhauptstadt in Baden-Württemberg ist dabei Mannheim, zumindest bei den Läden pro Einwohner. Bundesweit Spitze ist nicht etwa Berlin, sondern Duisburg. Weit vorne auch noch Augsburg auf Platz 4.
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5: Tübinger Tierschützer haben am Wochenende mit einer ungewöhnlichen Aktion in der Innenstadt für Aufsehen gesorgt. Eine Aktivistin ließ sich für 24 Stunden in einem Gitterkäfig direkt vor der Stiftskirche St. Georg einsperren. Damit wollte die Gruppe gegen die Zustände in der Schweinezucht protestieren. In anderen Ländern sind sogenannte Kastenstände bereits verboten. Die Reaktion der Passanten reichte von Verwunderung über Kopfschütteln und abfälligen Bemerkungen bis hin zu echtem Interesse und Betroffenheit. Ilona Leicht, Neckaralb live in Tübingen.
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6: Wolkig bleibt bei uns in der schönsten Region bei Maxiwerten von 25 Grad. Schauen wir auf den Neckar live Wettertrend. Dann bleibt zum Morgen ähnlich zur Wochenmitte. Am Donnerstag kommt dann wieder etwas vermehrt die Sonne heraus bei um die 26 Grad.
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6: Die Straßen sind frei. Ich wünsche allen da draußen gute und sichere Fahrt.
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6: Die stehen in Frommern in der St. Gallusstraße sowie in Haingen in der Holzgasse. Einen Blitzer habe ich in Dettingen in der Ofterdinger Straße aus einem roten Auto heraus. Zwischen Bad Urach und der Georgisiedlung wird noch geblitzt, sowie in Neckar-Tenzlingen in der Tübinger Straße. Der letzte mir bekannte Blitzer steht an der Ortseinfahrt Reutlingen, das ist die alte Burgstraße von Gönningen auskommend.
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6: Guten Morgen. Ein neuer Tag beginnt und wir freuen uns gemeinsam auf einfach gute Musik. Zum Beispiel von Aerosmith. I don't want to miss a thing.

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0: Bach, gute Musik für euch in der Morgenshow an diesem Dienstag am 1. September. Meteorologischer Herbstanfang und das bei 25 Grad über den Tag mit vielen Wolken. Was unser Telefoncheck so treibt, das müssen wir mal nachschauen.
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2: Hallo?
3: Finanzamt Zeidel, guten Tag. Spreche ich mit Herrn Canorazzo?
2: Canorazzo, ja.
3: Ja. Es wurde uns gemeldet, dass Sie auf Ihrem Grundstück in Berghülen eine Pizzeria betreiben. Jetzt liegt mir aber bis heute keine Einkommensteuererklärung vor.
2: Das ist nichts Gewerbliches, also um Gottes Willen.
3: Ja, aber ich habe hier Informationen vorliegen, dass Sie an Ihrem Haus eine völlig professionelle Pizzaküche gebaut haben. Also sowas macht man ja nicht für den Eigenbedarf.
2: Und wer sagt das, dass man es nicht für den Eigenbedarf macht?
3: Ja, das sind Erfahrungswerte. Außerdem haben Sie ja auf Ihrem Garagendach oben auch so ein Ofenrohr raus, das ist ja weithin sichtbar. Das ist ja so ein sehr großer Aufwand für eine Pizza mal zum Selbermachen.
2: Was soll ich dazu sagen? Also ich kann nur sagen, dass ich das nicht gewerblich benutze. Also ich verkaufe keine Pizza und ich habe auch keine Werbung oder sonstiges. Also mir scheint das jetzt gerade nur eine...
3: Also Sie haben auch keine Registrierkasse oder sowas, das benutzen Sie nicht?
2: Nein.
3: Um ja, aber, Gottes Willen. Ich meine, da hätte sie ja sicherheitshalber Steuererklärung abgeben können und das einfach beweisen und auch mit Zahlen belegen.
2: Was denn mit Zahlen belegen?
3: Ja, Einnahmen-Ausgabenrechnung.
2: Nochmal, ich benutze es nicht gewerblich, also es ist irgendwie lächerlich.
3: Ja, Sie wissen aber schon, dass wir zu dem Schluss kommen müssen, dass Sie Steuer hinterziehen mit einer Schwarzpizzeria sozusagen.
2: Ich verkaufe keine Pizzas. Ich komme aus einer Gastronomiefamilie und ich bin da reingewachsen. Als Kind habe ich schon bei meinen Eltern in der Pizzeria gearbeitet oder geholfen
3: Wissen Sie, das geht vielleicht in Sizilien, aber nicht hier bei uns in Deutschland.
2: Also,
3: Ja, jetzt Moment, jetzt schickert

0: Mir die Steuerverhandlung zu Ihnen. Ihr könnt losfahren. Und dann kommt jetzt unsere Steuerbeauftragte, Frau Julia Wimmer, vorbei und die prüft es. Hier ist der Telefoncheck. Oje. Oje. Schönen Tag noch.
1: Ach so. Tschüss.
0: Tschüss.
2: Macht Freunde und Verwandte zu Stars im Radio. Wen soll der Telefoncheck als nächstes anrufen? Schickt uns eure Vorschläge auf neckeralplife.de.

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0: Erklär die Morgenshow am 1. September, an diesem Dienstag. Ja, wir haben heute ja schon drüber gesprochen, über KI. Und zwar in Spotify. Dort gibt's jetzt eine Kennzeichnung der KI-Songs. Es ist aber auch so für Hausaufgaben, Referate oder vielleicht auch zur Nacharbeitung von Unterrichtsstoff. Ältere Schülerinnen und Schüler nutzen fast ausnahmslos künstliche Intelligenz und viele davon sogar täglich. Das hat jetzt eine Umfrage des Meinungsforschungsinstituts im Auftrag von Vodafone ergeben. Befragt wurden Jugendliche von 16 bis 19 Jahren. Uli Reitinger hat uns die Infos dazu.
1: Wenn es zum Beispiel um die Recherche für Referate oder Hausarbeiten geht, sagen nur 2% nie, auf KI-Support zurückzugreifen. Für die eigentliche Erstellung der Hausaufgaben nutzen fast 70% täglich oder mehrmals in einer Woche künstliche Intelligenz. Denken die Jugendlichen also gar nicht mehr selbst nach, sondern lassen die KI denken? Die Umfrage legt das nahe und daher sagen die Macher in ihrer Bilanz auch, Technologie sollte das Denken unterstützen, nicht ersetzen.
0: Und das ist, glaube ich, somit das Wichtigste an der Sache, ja, das Denken nicht zu verlernen. Man soll nach wie vor selbstständig sein. Natürlich kann man ChatGPT und die KI nutzen, um sich manche Sachen zu vereinfachen. Aber ich habe zum Beispiel noch keine einzige Moderation, die ich im Radio gebracht habe, mit KI generieren lassen, denn das wird es auch einfach nicht so authentisch machen. Und da wäre ja die ganze Kreativität, man kann es nicht anders sagen, für den Arsch. In diesem Sinne hoffe ich, dass ihr die KI mit Vorsicht benutzt und versucht doch auch ab und an mal noch was eigenständig und selbstständig zu machen. Macht dann ein bisschen wie ich, seid dann ein bisschen vorsichtiger, denn die KI, die ist ja auch nicht fehlbar, haben ja auch schon einige Studien gezeigt. In diesem Sinne wünsche ich euch eine gute Zeit mit KI, aber was mich noch interessieren würde, wo kommt denn die KI überall bei euch zum Einsatz? Schreibt mir da 07121 945 88 99, ihr hört Neckar Alb Live.

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4: Um 9 Uhr mit Rainer Pompe. Guten Tag. Bei dem schweren Unwetter am vergangenen Freitag ist im Kreis Waldshut ein Kind ums Leben gekommen. Das haben die Behörden erst heute bekannt gegeben. Danach wurde auch eine erwachsene Person schwer verletzt. Was genau am Freitag in der Gemeinde Klettgau geschehen ist, darüber gibt es noch keine Informationen. Die näheren Umstände werden derzeit untersucht, sagte ein Sprecher der Staatsanwaltschaft. Norwegens neuer König Håkon legt heute vor dem Parlament in Oslo seinen Eid auf die Verfassung ab. Er ist nach dem Tod seines Vaters Harald am vergangenen Freitag sofort König geworden. Die Öffentlichkeit kann ab heute Nachmittag in der königlichen Schlosskapelle am geschlossenen Sarg Abschied von dem verstorbenen Monarchen nehmen. Die Beisetzung findet morgen in einer Woche statt. Das bayerische Verkehrsministerium findet deutliche Worte für den Zustand des Schienennetzes im Freistaat, Alarmstufe Rot. In Baden-Württemberg ziert man sich noch etwas, das Kind so deutlich beim Namen zu nennen. Doch der Zustand von GOI Süd oder Bodensee-Gürtelbahn ist nicht besser. Es gibt so viele Langsamfahrstellen, dass der Fahrplan gar nicht einzuhalten ist. Besonders stark betroffen ist laut dem Ministerium vor allem die Südbahn zwischen Ulm und dem Bodensee.
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5: Ein Highlight für Fußballfans gibt's heute in Ringingen auf der Alb. Kulttrainer Peter Neururer leitet das Training der Spielgemeinschaft Ringingen-Killertal. Los geht's um 19 Uhr im Weilerstadion. Neururer kommt, weil ein Fan aus Burladingen bei einem Gewinnspiel gewonnen hat. Nach dem öffentlichen Training hat er noch Zeit für Gespräche, Autogramme und Selfies. Walter Frevert, Neckaralb live in Ringingen.
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6: Wolkig bleibt es bei uns in der schönsten Region bei Maxiwerten von 25 Grad. Schauen wir auf den Neckar-Bleifer-Wettertrend. Dann bleibt es morgen ähnlich zur Wochenmitte. Am Donnerstag kommt dann wieder etwas vermehrt die Sonne heraus bei um die 26 Grad.
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6: Die Straßen sind frei. Ich wünsche allen da draußen gute und sichere Fahrt.
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6: Die stehen in Frommern in der St. Gallusstraße sowie in Haingen in der Holzgasse. Einen Blitzer habe ich in Dettingen in der Ofterdinger Straße aus einem roten Auto heraus. Zwischen Bad Urach und der Georgisiedlung wird noch geblitzt, sowie in Neckar-Tenzlingen in der Tübinger Straße. Der letzte mir bekannte Blitzer steht an der Ortseinfahrt Reutlingen, das ist die alte Burgstraße von Gönningen auskommend.
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6: Einen guten Morgen euch. Ja, manche, die sind jetzt gern im meteorologischen Herbst angekommen. Die anderen, die wären gerne am Strand, wie zum Beispiel er hier, Chris Rea, on the beach.

0: Ich wünsche einen guten Morgen. Heute bis zu 25 Grad bei vielen Wolken. Ihr hört Neckar Live mit der Morgenshow. Ja, der Sommer, der ist auf der Zielgeraden. Der meteorologische Herbst, der ist jetzt heute auch schon da. Heute am 1.9. Jahr, da haben die Meteorologen schon umgestellt. Annabel Giesbert weiß, was es mit dem Altweibersommer denn so auf sich hat. Annabel, wann genau spricht man denn vom Altweibersommer?
1: Das ist eine warme und sonnige Wetterphase im Herbst. Meistens gibt es sie so zwischen September und Oktober. Der Sommer kommt also tatsächlich noch einmal kurz zurück, zumindest eben beim Wetter. Wenn sich dabei das Laub verfärbt, dann sprechen viele auch vom goldenen Herbst oder vom goldenen Oktober.
0: Woher kommt der ja eigentlich ziemlich ungewöhnliche Begriff? Angeblich hat der alte Weibersommer ja gar nichts mit alten Frauen zu tun, sondern eher mit Tieren.
1: Das hat wahrscheinlich mit Spinnweben zu tun. Das alte Wort weiben bedeutet so viel wie weben. Im Herbst hängen ja oft viele feine Spinnenfäden in der Luft. Morgens glitzern sie sogar so im Tau. Und diese Fäden haben dem Altweibersommer vermutlich seinen Namen gegeben.
0: Der Begriff Altweibersommer klingt aber für manche trotzdem nicht besonders frauenfreundlich. Ist der Begriff denn überhaupt noch zeitgemäß? Also darf man den noch offiziell benutzen?
1: Ja, darüber wird tatsächlich schon lange diskutiert. Eine andere Erklärung sagt, die Spinnfäden erinnern an graue Haare von älteren Frauen. Und Weib wurde ja früher als Wort für Frau benutzt. Eine Frau hat deshalb sogar mal gegen den deutschen Wetterdienst geklagt. Das Gericht entschied aber, der Begriff ist keine Beleidigung. Der Altweibersommer darf also weiter in den Wetterberichten vorkommen.
0: Und damit wissen wir, wenn im September plötzlich Spinnweben in der Morgensonne glitzern und die Tage noch einmal richtig schön warm werden, dann hat der alte Weibersommer seinen großen Auftritt. Habt ihr schon wieder was gelernt? Ihr hört Neckar Alb Live.

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0: Der Dienstag mit eurem Lieblingsradio Neckarblive. Ich wünsche euch gutes Aufstehen und ein Lächeln im Gesicht. Das könnt ihr auf jeden Fall brauchen. Eine halbe Minute haben wir Zeit. Gut zugehört.
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2: Der Herbst kommt und bald schon kehren die ersten Laubbläser zurück in unsere Gärten. Und es gibt Kürbisse und Kürbisfeste und Äpfel und Apfelfeste und Pfützenfeste. Bei manchen geht die Herbstliebe ja so weit, dass die regelrechte Herbst-Ultras sind. Wie im Fußball, nur geht's eben um Kastanienmännchen. Ohne. Oder es geht ums schön gefärbte Laub. Lassen wir uns doch einfach anstecken. Vorfreude ist die schönste Freude.
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10: Um 9.30 Uhr mit Rainer Pompe. Guten Tag. Millionen Outlook-Nutzer können aufatmen. Nach der gestern Abend aufgetretenen Störung laufen die Microsoft-Systeme wieder an. Im Laufe des Vormittags sollten alle Nutzer wieder das Mail-Programm ganz normal verwenden können. Bis jedoch alle zurückgehaltenen Mails verschickt worden sind, wird es noch etwas dauern. Von der Störung waren seit gestern Abend weltweit Millionen Anwender betroffen. Die künstliche Intelligenz ist für viele Jugendliche ein fester Teil des Schulalltags. Laut einer aktuellen Umfrage nutzen fast alle Schüler zwischen 16 und 19 Jahren die KI für Hausaufgaben oder Referate. Über 2/3 greifen sogar täglich oder mehrmals die Woche auf die KI zurück. Außerdem wird die künstliche Intelligenz auch im Unterricht immer häufiger thematisiert, allerdings nicht an allen Schulen gleich intensiv. Baden-Württemberg ist ein Paradies für Dönerliebhaber. Nur im deutlich einwohnerstärkeren Nordrhein-Westfalen gibt es mehr Dönerläden als im Ländle. Das geht aus der Datenbank Listflix hervor. Die Dönerhauptstadt in Baden-Württemberg ist dabei Mannheim, zumindest bei den Läden pro Einwohner. Bundesweit Spitze ist nicht etwa Berlin, sondern Duisburg. Weit vorne auch noch Augsburg auf Platz 4.
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11: Tübinger Tierschützer haben am Wochenende mit einer ungewöhnlichen Aktion in der Innenstadt für Aufsehen gesorgt. Eine Aktivistin ließ sich für 24 Stunden in einem Gitterkäfig direkt vor der Stiftskirche St. Georg einsperren. Damit wollte die Gruppe gegen die Zustände in der Schweinezucht protestieren. In anderen Ländern sind sogenannte Kastenstände bereits verboten. Die Reaktion der Passanten reichte von Verwunderung über Kopfschütteln und abfälligen Bemerkungen bis hin zu echtem Interesse und Betroffenheit. Ilona Leicht, Neckaralb live in Tübingen.
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12: Wolkig bleibt es bei uns in der schönsten Region bei Maxiwerten von 25 Grad. Schauen wir auf den Neckaralb live Wettertrend. Dann bleibt es morgen ähnlich zur Wochenmitte. Am Donnerstag kommt dann wieder etwas vermehrt die Sonne heraus bei um die 26 Grad.
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12: Die Straßen sind frei. Ich wünsche allen da draußen gute und sichere Fahrt.
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12: Die stehen in Frommern in der St. Gallusstraße sowie in Haingen in der Holzgasse. Einen Blitzer habe ich in Dettingen in der Ofterdinger Straße aus einem roten Auto heraus. Zwischen Bad Urach und der Georgisiedlung wird noch geblitzt, sowie in Neckar-Tenzlingen in der Tübinger Straße. Der letzte mir bekannte Blitzer steht an der Ortseinfahrt Reutlingen. Das ist die alte Burgstraße von Gönningen auskommend.
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12: Einen schönen Dienstagmorgen mit Eros Ramazzotti, Musica E.

0: Gute Musik, ihr hört Neckar, bleibt stadtklar, die Morgenshow an diesem Dienstag, 25 Grad, bei vielen Wolken gibt's heute. Ja, die Ohren geschwitzt, die Lausche auf, es geht mal wieder bis zum Lonne.
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0: Ihr kennt es vielleicht, Tava, ihr seid im Garten und seht da, dass eure Salatgipfele zur Fresse sind von den Schnecken. Na, ne, ich da einen Tipp, wie ihr gegen die Schnecke vorgehen könntet, und zwar ganz einfach mit dem Eierschalenschutz. Einfach ein paar zerbröselte Eierschale um die Pflanze rumstreien und nur dann die Schnecke da sagen, nein, das ist nichts für mich und ich gang da heute noch. Also, et vergessen, gell, wollt ihr Salat, der ist frei von Schnecken. Dann solltet ihr ein paar Eierschale um die Salatköpfe rumstreuen und in die Erde stecken, gell? Nicht vergessen!
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Das war sie schon wieder, die Morgenshow. Schön, dass ihr mit dabei wart. Zur Wochenmitte bin ich morgen wieder da. 6 Uhr geht's los. Ich freue mich drauf. Bis dorthin eine gute Zeit. Vergesst mir das Lachen nicht. Euer Krawalle sagt Ade.

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4: Um 10 Uhr mit Rainer Pompe. Guten Tag. Bei dem schweren Unwetter am vergangenen Freitag ist in Klettgau im Kreis Waldshut ein Kind ums Leben gekommen. Das ist erst heute bekannt geworden. Auch eine erwachsene Person wurde schwer verletzt. Was genau geschehen ist, darüber gibt es aber keine Informationen. Die Staatsanwaltschaft will aus Gründen des Persönlichkeitsschutzes bislang nichts sagen. Die Gemeinde Klettgau hat für heute noch eine Erklärung angekündigt. Millionen Outlook-Nutzer können aufatmen. Das Mail-Programm von Microsoft läuft nach der weltweiten Störung wieder. Gestern Abend konnten viele Nutzer Mails weder verschicken noch empfangen.
5: Grund für den Ausfall war laut Microsoft ein Fehler in der Cloud-Infrastruktur von Exchange Online. Techniker des Konzerns haben Gegenmaßnahmen eingeleitet und in der Nacht gezielt Korrekturen auf den betroffenen Servern eingespielt. Bei einigen Nutzern kann es aber wohl noch dauern, bis alle Rückstaus im E-Mail-Versand vollständig abgearbeitet sind und die Synchronisation weltweit wieder stabil läuft. Katrin Müller, Nachrichtenredaktion.
4: Der eingeschleppte Japankäfer ist am Bodensee angekommen. Er hatte Riesenappetit auf Obst und Gemüse. Um seine Ausbreitung zu verhindern, wird Ende der Woche im Kreis Lindau eine Quarantänezone eingerichtet, in der vor allem für Landwirte besondere Regeln gelten. So müssen zum Beispiel die Reifen der Traktoren nach der Feldarbeit von Erde befreit werden, um eine Verbreitung des Käfers zu verhindern.
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6: Im Kreis Reutlingen sind deutlich mehr Menschen mit E-Scootern verunglückt als in den Vorjahren. 2025 gab es 69 Unfälle mit Verletzten, 44% mehr als im Jahr davor. 53 Menschen wurden leicht, 6 schwer verletzt, ein Fahrer starb. Bundesweit stiegen die Unfallzahlen ebenfalls stark. Der Verkehrssicherheitsrat fordert deshalb unter anderem ein höheres Mindestalter. Klaus Waschkes, Neckaralb live in Reutlingen.
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7: Sonnig bis wolkig ist es gerade an der Küste und bis zu den Mittelgebirgen kann es zwischendurch mal einen Schauer geben. Am Nachmittag dort ganz vereinzelt auch ein kurzes Gewitter. Sonst bleibt es meist trocken, vor allem im Süden länger freundlich, dazu Höchstwerte von 20 bis 26 Grad. Morgen gibt Sonne und Wolken, oft trocken, maximal bis 26 Grad.
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8: Auf der A8 Karlsruhe Richtung Stuttgart. Vorsicht, in der Ausfahrt Stuttgart-Möhringen steht ein defekter LKW auf dem rechten Fahrstreifen. Und auf der A8 München Richtung Stuttgart findet in der Ausfahrt Stuttgart-Pieningen eine Unfallaufnahme statt. Kommt gut an euer Ziel.
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9: Geblitzt wird auf der B28 zwischen Tübingen und Reutlingen auf Höhe Jettenburg. Außerdem steht ein Blitzer in Bad Urach in der Münsinger Straße, in Neckartenzlingen in der Tübinger Straße und in Hayingen wird in der Holzgasse geblitzt. Ein letzter Blitzer steht in Balingen in der Ostdorfer Straße.
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11: Guten Morgen, schönen Dienstag euch. Wir haben kurz nach 10. Genießt euren Vormittag und lauscht der einfach guten Musik. George Michael wird jetzt.

0: Simple Plan und Sean Paul singen uns ein Lied vom Sommerparadies. Der Song lief bei mir 2011 hoch und runter. Richtige Sommervibes am meteorologischen Herbstanfang hier bei eurem Lieblingssender. Mickey Maus schwätzt Schwäbisch, aber Hanoi doch, Mickey Maus ist eigentlich Schwäbisch, denn vor 75 Jahren ist das erste deutsche Mickey Maus Heft erschienen und zwar in Leinfelden echter Ding. Aber es kommt noch besser, die Mickey Maus war ursprünglich vielleicht eine Kirchenmaus.
1: Große runde Ohren, eine spitze Mäuseschnauze, sieht aus wie Mickey Maus, was an die Außenfassade einer Kirche in Österreich neben einem heiligen Christophorus gemalt ist. Und das ist kein Witz, beteuert Pfarrer Harald Truskaller.
2: Ist kein Witz, das ist schon Realität. Und ist also in der Nähe des heiligen Christophorus, den man an der Südseite der Pfarrkirche Malta vor Jahren, sprich vor Jahrzehnten, freigelegt hat, dass man diese dort gefunden hat, ja. Diese Mickey Maus.
1: Man könnte meinen, Walt Disney hat seine Mickey Maus hier an der Kirche abgemalt. Doch er war nachweislich nie vor Ort. Und es liegen ja auch 600 Jahre zwischen den beiden Mäusen. Die Kirchenmaus stammt aus dem 14. Jahrhundert. Mickey Maus entstand erst 1928.
2: Der Maler hat von diesem amerikanischen Bild dieser Mickey Maus, glaube ich, zu seiner Zeit seines künstlerischen Schaffens nichts davon gewusst. Damals hat es zu diesem Zeitpunkt noch keine Mickey Maus gegeben.
1: Wie die verblüffende Ähnlichkeit zustande kam, konnte bisher noch niemand einleuchtend erklären. So viel Nähe zu Kirche und Religion wie auf dem Bild an der Kirche gibt es bei den Mickey-Maus-Heften aber nur selten zu beobachten. Zwar wird gebetet, es gibt Friedhöfe und christliche Feste wie Weihnachten werden in den Comics gefeiert.
3: Hier, Donald, das ist für dich. Frohes Fest, mein Lieber.
4: Danke, Mickey.
1: Doch der Trend zur Säkularisierung hat auch vor Entenhausen nicht Halt gemacht. Gott und Religion spielen keine große Rolle, so wie auch in Schwaben inzwischen immer mehr Menschen keiner Kirche angehören. Entenhausen ist halt überall. Seufz.
0: Christian Thorey, über 75 Jahre Mickey Maus und eine Kirchenmaus im Maltertal in Kärnten, die der Mickey Maus verblüffend ähnlich sieht.
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3: Sonnig bis wolkig ist es gerade an der Küste und bis zu den Mittelgebirgen kann es zwischendurch mal einen Schauer geben. Am Nachmittag dort ganz vereinzelt auch ein kurzes Gewitter. Sonst bleibt es meist trocken, vor allem im Süden länger freundlich, dazu Höchstwerte von 20 bis 26 Grad. Morgen gibt Sonne und Wolken, oft trocken, maximal bis 26 Grad.
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4: Auf der A8 Karlsruhe Richtung Stuttgart. Vorsicht, in der Ausfahrt Stuttgart-Möhringen steht ein defekter LKW auf dem rechten Fahrstreifen. Und auf der A8 München Richtung Stuttgart findet in der Ausfahrt Stuttgart-Pieningen eine Unfallaufnahme statt. Kommt gut an euer Ziel.
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5: Geblitzt wird auf der B28 zwischen Tübingen und Reutlingen auf Höhe Jettenburg. Außerdem steht ein Blitzer in Bad Urach in der Münsinger Straße, in Neckartenzlingen in der Tübinger Straße und in Hayingen wird in der Holzgasse geblitzt. Ein letzter Blitzer steht in Balingen in der Ostdorfer Straße.
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3: Um 11 Uhr mit Rainer Pompe. Guten Tag. Bei dem schweren Unwetter am vergangenen Freitag ist im Kreis Waldshut ein Kind ums Leben gekommen. Das haben die Behörden erst heute bekannt gegeben. Danach wurde auch eine erwachsene Person schwer verletzt. Was genau am Freitag in der Gemeinde Klettgau geschehen ist, darüber gibt es noch keine Informationen. Wer Post vom Finanzamt bekommt, versteht dann oft nur Bahnhof. Das soll sich nun ändern. Bund und Länder haben nämlich ein Projekt gestartet, das Fachchinesisch in einfache, verständliche Sprache umwandelt.
4: Klare Sätze, kurze Infos und ein freundlicher Ton klingt wie ein Traum. Wir sollen auf Anhieb verstehen, was das Finanzamt von uns will. Also nichts mehr mit gemäß, Paragraph, Absatz und so weiter. Die Verbesserungen mithilfe eines Sprachmodells sollen ab sofort bundesweit umgesetzt werden. Begründung, verständlich. Sprache sei die Voraussetzung dafür, dass wir dem Staat vertrauen. Claudia Wächter, Nachrichtenredaktion.
3: Die künstliche Intelligenz ist für viele Jugendliche ein fester Teil des Schulalltags. Laut einer aktuellen Umfrage nutzen fast alle Schüler zwischen 16 und 19 Jahren die KI für Hausaufgaben oder Referate. Über 2/3 greifen sogar täglich oder mehrmals die Woche auf die KI zurück. Außerdem wird die künstliche Intelligenz auch im Unterricht immer häufiger thematisiert.
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5: Ein 2 Monate alter Säugling ist nach der Routinekontrolle eines Reisebusses dem Jugendamt Treutlingen übergeben worden. Die Eltern des Babys waren mit dem Fernbus Richtung Österreich unterwegs und wurden an der Grenze kontrolliert. Dabei stellten die Bundespolizisten fest, dass das Amtsgericht Reutlingen der Kindsmutter das Aufenthaltsbestimmungsrecht entzogen hatte. Nach der Übergabe des Babys an Mitarbeiter des Jugendamtes fuhren die Eltern mit dem Bus weiter. Ilona Leicht, Neckaralb live in Reutlingen.
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6: Aktuell gibt es einen Mix aus Sonne und Wolken. An den Küsten kann zwischendurch auch mal ein Schauer runterkommen. Am Nachmittag vielleicht ganz vereinzelt sogar ein kurzes Gewitter. Sonst bleibt es oft trocken und im Süden auch länger sonnig. Dazu liegen die Höchstwerte bei 20 bis 26 Grad. Morgen dann wieder Sonne und Wolken, meist trocken, maximal bis 26 Grad.
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7: Auf der B10 Stuttgart Richtung Ulm, Achtung, zwischen Reichenbach-Hochdorf und Ebersbach liegen Gegenstände auf dem linken Fahrstreifen. Wir wünschen eine gute Fahrt.
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8: Geblitzt wird auf der B28 zwischen Tübingen und Reutlingen auf Höhe Jettenburg. Außerdem steht ein Blitzer in Bad Urach in der Münsinger Straße, in Neckartenzlingen in der Tübinger Straße und in Hayingen wird in der Holzgasse geblitzt. Ein letzter Blitzer steht in Balingen in der Ostdorfer Straße.
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10: Hallöchen zusammen, ich bin Katharina Simon. 11 Uhr, sitzt ihr noch am Frühstückstisch oder seid ihr schon in den Tag gestartet? Bei mir geht's immer mit einem Kaffee los und natürlich mit einfach guter Musik. Dann startet es sich doch eigentlich echt gut in den Tag. Die Musik, die kommt jetzt von The Pasadenas, Riding on a Train.

0: 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End of Beginning. Es ist der 1. September, ein neuer Monat. Und das heißt auch immer neue Regeln und Änderungen. Zum Beispiel beim Pendeln ändert sich was. Die Deutsche Bahn führt an ersten größeren Bahnhöfen ein Alkoholverbot ein. Das Feierabendbier auf dem Bahnsteig ist damit Geschichte, aber in den Bahnhofskneipen darf weiterhin getrunken werden. Auch bei Spotify gibt es eine Veränderung. Die Plattform will stärker gegen komplette KI-generierte Musik vorgehen. Sogenannte AI-Personas. Solche Songs sollen aus den offiziellen Empfehlungen, Playlisten und Radiostreams verschwinden. Und beim Einkaufen geht's dem Greenwashing ein bisschen an den Kragen. Begriffe wie klimaneutral, umweltfreundlich oder nachhaltig dürfen nicht mehr einfach ohne entsprechende Belege auf Produkten stehen. Also weniger Wegbier, weniger Fake-Musik und hoffentlich mehr Klarheit beim Einkaufen. Guten Start in den September.
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6: Aktuell gibt es einen Mix aus Sonne und Wolken. An den Küsten kann zwischendurch auch mal ein Schauer runterkommen. Am Nachmittag vielleicht ganz vereinzelt sogar ein kurzes Gewitter. Sonst bleibt es oft trocken und im Süden auch länger sonnig. Dazu liegen die Höchstwerte bei 20 bis 26 Grad. Morgen dann wieder Sonne und Wolken, meist trocken, maximal bis 26 Grad.
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7: Auf der B10 Stuttgart Richtung Ulm, Achtung, zwischen Reichenbach-Hochdorf und Ebersbach liegen Gegenstände auf dem linken Fahrstreifen. Wir wünschen eine gute Fahrt.
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8: Geblitzt wird auf der B28 zwischen Tübingen und Reutlingen auf Höhe Jettenburg. Außerdem steht ein Blitzer in Bad Urach in der Münsinger Straße, in Neckartenzlingen in der Tübinger Straße und in Hayingen wird in der Holzgasse geblitzt. Ein letzter Blitzer steht in Balingen in der Ostdorfer Straße.
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4: Mit Andreas Panthüffer. Guten Tag. Außenminister Wadefuhl hat eine ausgewogene und überlegte Reaktion auf den Vorfall mit einer Sprengstoffdrohne am Flughafen Leipzig angekündigt. Er sagte, es gebe keine Überreaktion, aber Reaktionen, wenn die Bundesrepublik angegriffen werde. Wadefuhl reagierte damit auf die Frage, ob sich Deutschland vor möglichen Gegenreaktionen des russischen Präsidenten Putin fürchten müsse. Das schwere Unwetter am vergangenen Freitag hat nicht nur große Schäden angerichtet. Wie die Behörden erst heute mitteilen, ist dabei im Kreis Waldshut auch ein Kind ums Leben gekommen. Ein Erwachsener wurde schwer verletzt. Was genau in der Gemeinde Klettgau passierte, ist nicht bekannt. Das wird laut Staatsanwaltschaft noch untersucht. Das Netz feiert die englische Stewardess Sophie mit einem resoluten Stay Seated, forderte sie auf dem Flug von London nach Las Vegas, einen betrunkenen Passagier auf, endlich wieder Platz zu nehmen. Ein DJ, der zufällig an Bord war, nimmt das Stay Seated auf, bastelt darum einen Song und präsentiert ihn bei einem Auftritt in Las Vegas. Die Fans sind begeistert.
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5: Der Skihang in Strassberg im Zollernalbkreis hat's in sich. Nicht von der Steigung her, nein, sondern weil er so oft missbraucht wird. Von Unbekannten, die mit Motorrädern hinunterheizen, dabei die Grasnarbe aufreißen oder sogar Zäune benachbarter Häuser beschädigen. Zuletzt soll auch ein Auto seine Spuren hinterlassen haben. Trotz viel Aufregung seitens der Gemeinde sind der Polizei aber die Hände gebunden, denn es liegen noch keinerlei Anzeigen gegen Unbekannt vor. Ilona Leicht, Neckaralb live in Strassberg.
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6: Aktuell gibt es einen Mix aus Sonne und Wolken. An den Küsten kann zwischendurch auch mal ein Schauer runterkommen. Am Nachmittag vielleicht ganz vereinzelt sogar ein kurzes Gewitter. Sonst bleibt es oft trocken und im Süden auch länger sonnig. Dazu liegen die Höchstwerte bei 20 bis 26 Grad. Morgen dann wieder Sonne und Wolken, meist trocken, maximal bis 26 Grad.
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7: Auf der A8 München Richtung Stuttgart bitte aufpassen. Zwischen Kirchheim, Tech West und Wendlingen liegen Holzteile auf allen Fahrstreifen. Wir wünschen eine gute Fahrt.
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8: Geblitzt wird auf der B28 zwischen Tübingen und Reutlingen auf Höhe Jettenburg. Außerdem steht ein Blitzer in Bad Urach in der Münsinger Straße, in Neckartenzlingen in der Tübinger Straße und in Hayingen wird in der Holzgasse geblitzt. Ein letzter Blitzer steht in Balingen in der Ostdorfer Straße.
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8: Dienstagmittag zwischen Neckar und Alb. Hallo zusammen. Wir starten in die Stunde mit Urlaubsvibes und richtig viel Energie. Die Gypsy Kings und Bailami.

0: Ray Garvey singt uns von wilder Liebe. So klingt einfach gute Musik hier bei Neckaralb Live. Wir haben Dienstag, den 1. September und es gibt auch einiges an coolen Veranstaltungen in der Region. Lust auf ein bisschen Kunst und Inspiration? Dann in die Zehnscheuer gehen. Da könnt ihr die aktuelle Ausstellung Our World is Beautiful sehen. Zu entdecken gibt es über 60 preisgekrönte Fotografien aus dem internationalen CEWE Photo Award. Von Natur und Tieren über Menschen bis hin zur Architektur und Streetfotografie. Die Ausstellung läuft noch bis zum 13. September. Und wer heute lieber selbst aktiv werden möchte, in Bad Urach heißt es Kneipen, aber richtig, am Kneippbecken bekommt ihr eine fachkundige Einführung ins Wasser treten, inklusive Tipps zur richtigen Vorbereitung und Nachruhe. Los geht's um 18 Uhr. Das Kneipen ist für alle geeignet, Vorkenntnisse braucht ihr dazu keine. Treffpunkt ist am Parkplatz P23 an der Kneippanlage. Einen schönen Dienstag wünsche ich euch.
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7: Aktuell gibt es einen Mix aus Sonne und Wolken. An den Küsten kann zwischendurch auch mal ein Schauer runterkommen. Am Nachmittag vielleicht ganz vereinzelt sogar ein kurzes Gewitter. Sonst bleibt es oft trocken und im Süden auch länger sonnig. Dazu liegen die Höchstwerte bei 20 bis 26 Grad. Morgen dann wieder Sonne und Wolken, meist trocken, maximal bis 26 Grad.
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8: Auf der A8 München Richtung Stuttgart bitte aufpassen. Zwischen Kirchheim, Tech West und Wendlingen liegen Holzteile auf allen Fahrstreifen. Wir wünschen eine gute Fahrt.
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9: Geblitzt wird auf der B28 zwischen Tübingen und Reutlingen auf Höhe Jettenburg. Außerdem steht ein Blitzer in Bad Urach in der Münsinger Straße, in Neckartenzlingen in der Tübinger Straße und in Hayingen wird in der Holzgasse geblitzt. Ein letzter Blitzer steht in Balingen in der Ostdorfer Straße.
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7: Mit Andreas Pantyffer. Guten Tag. Fast einen Monat nach dem Fund der Sprengstoffdrohne am Flughafen Leipzig stehen die Ermittlungen kurz vor dem Abschluss. Wer dahinter steckt, sagt die Bundesregierung aber weiter nicht. Auch Außenminister Wadefuhl hat heute keinen Namen direkt gesagt, aber trotzdem einiges über Russland. Deutschland lasse sich nämlich in keiner Weise einschüchtern. Russland müsse wissen, dass wir ein Stabilitätsfaktor sind. Und auf die Frage, ob Deutschland eine Gegenreaktion von Putin fürchten müsse, antwortete er:
8: Von unserer Seite gibt es keine Überreaktionen, aber Reaktionen, wenn wir angegriffen werden.
7: Kanzler Merz hat eine klare Antwort angekündigt. Was genau ist offen? Abgestimmt werden soll das erst mit den EU-Partnern und der NATO. Bei zwei Explosionen auf dem Gelände einer Altreifen-Recycling-Firma in Pfullendorf sind heute Morgen drei Mitarbeiter verletzt worden. Laut Polizei war ein Brand ausgebrochen, die Männer versuchten zu löschen, als es kurz hintereinander zwei Explosionen gab. Was genau passiert ist, steht noch nicht fest. Auch die Brandursache ist unklar. Die Männer erlitten Verbrennungen, einer musste mit dem Rettungshubschrauber ins Krankenhaus geflogen werden. Norwegens neuer König Håkon legt heute vor dem Parlament in Oslo seinen Eid auf die Verfassung ab. Er ist nach dem Tod seines Vaters Harald am vergangenen Freitag sofort König geworden. Die Öffentlichkeit kann ab heute Nachmittag in der königlichen Schlosskapelle am geschlossenen Sarg Abschied von dem verstorbenen König nehmen. Die Beisetzung findet morgen in einer Woche statt.
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9: Heute beginnt das neue Ausbildungsjahr im Handwerk und es gibt gute Nachrichten für alle, die noch ohne Vertrag sind. Die Handwerkskammer Reutlingen meldet rund 500 noch offene Lehrstellen. Besonders beliebt sind aktuell bauhandwerkliche Berufe, aber ungeschlagene Nummer 1 ist weiterhin der Kfz-Mechatroniker. Das Handwerk sei für Abiturienten genauso attraktiv wie für Real- oder Hauptschüler. Fast 19% der Azubis haben Hochschulreife. Ilona Leicht, Neckaralb live in Reutlingen.
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10: Sonne und Wolken gibt es heute Mittag an der Küste und bis in die Mittelgebirge kann ab und zu mal ein Schauer runterkommen. Am Nachmittag ganz vereinzelt auch ein kurzes Gewitter. Sonst bleibt es oft trocken, im Süden länger sonnig. Die Höchstwerte liegen zwischen 20 und 26 Grad. Morgen wieder Sonne und Wolken dazu, maximal auch 26 Grad.
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11: Auf der A81 singen Richtung Stuttgart Vorsicht. Zwischen Gärtringen und Hiltritzhausen hat es einen Unfall auf der linken Spur gegeben. Auf der B28 Reutlingen, zwischen Reutlingen-Betzingen und der B464 Reutlingen-Zentrum steht ein kaputter LKW auf der rechten Spur. Wir wünschen eine gute Fahrt.
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12: Geblitzt wird auf der B28 zwischen Tübingen und Reutlingen auf Höhe Jettenburg. Außerdem in Schöneich in der Straße Große Gasse und in Mittelstadt in Richtung Reicheneck steht ein Blitzer. In Kusteding wird in der Heusteigstraße geblitzt und auf der Landstraße von Balingen Richtung Geislingen steht ein Blitzer. Und ein letzter Blitzer steht in Balingen-Frommern in der Balinger Straße.
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13: Schönen Dienstagmittag. Ich bin Katharina Simon. Wir haben kurz nach 1 am 1. September noch 2 Wochen Sommerferien. Wie läuft's bei euch? Seid ihr schon wieder zurück im Alltag? Wart ihr nie raus aus dem Alltag oder genießt ihr vielleicht noch euren Sommer, euren Urlaub? Schreibt mir gerne 07121 945 88 99.

0: Iggy Kelly liefert ab mit Teardrops. Einfach gute Musik. Genauso klingt sie hier bei eurem Lieblingssender um 1:15. Und jetzt hat euer Leo noch einen Tipp für euch.
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2: Ihr kennt es vielleicht, Tava, ihr seid im Garten und seht da, dass eure Salatgipfelle zur Fresse sind von den Schnecken. Na, nehme ich da einen Tipp, wie ihr gegen die Schnecke vorgehen könnt, und zwar ganz einfach mit dem Eierschalenschutz. Einfach ein paar zerbröselte Eierschale um die Pflanze rumstreien und dann denn die Schnecke da sagen, nein, das ist nichts für mich und ich gehe da heute noch. Also, et vergessen, gell, wollt ihr Salat, der ist frei von Schnecken. Dann solltet ihr ein paar Eierschale um die Salatköpfe rumstreuen und in die Erde stecken, gell? Nicht vergessen!
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9: Sonne und Wolken gibt es heute Mittag an der Küste und bis in die Mittelgebirge kann ab und zu mal ein Schauer runterkommen. Am Nachmittag ganz vereinzelt auch ein kurzes Gewitter. Sonst bleibt es oft trocken, im Süden länger sonnig. Die Höchstwerte liegen zwischen 20 und 26 Grad. Morgen wieder Sonne und Wolken dazu, maximal auch 26 Grad.
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10: Auf der A81 singen Richtung Stuttgart Vorsicht. Zwischen Gärtringen und Hiltritzhausen hat es einen Unfall auf der linken Spur gegeben. Auf der B28 Reutlingen, zwischen Reutlingen-Betzingen und der B464 Reutlingen-Zentrum steht ein kaputter LKW auf der rechten Spur. Wir wünschen eine gute Fahrt.
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11: Geblitzt wird auf der B28 zwischen Tübingen und Reutlingen auf Höhe Jettenburg. Außerdem in Schöneich in der Straße Große Gasse und in Mittelstadt in Richtung Reicheneck steht ein Blitzer. In Kusterding wird in der Heusteigstraße geblitzt und auf der Landstraße von Balingen Richtung Geislingen steht ein Blitzer. Und ein letzter Blitzer steht in Balingen-Frommern in der Balinger Straße.
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8: Mit Andreas Pantyfer. Guten Tag. Bei der Sprengstoffdrohne vom Flughafen Leipzig führt die Spur offenbar definitiv nach Russland. Die EU-Außenbeauftragte Kallas sagt jetzt jedenfalls, vieles deutet auf eine russische Beteiligung hin.
9: Was hier in Berlin bis jetzt nur hinter vorgehaltener Hand und nicht offiziell geäußert wird, spricht die EU-Außenbeauftragte offen aus, nämlich dass Russland offenbar hinter der Leipziger Sprengstoffdrohne steckt. Die Bundesregierung hatte eine klare Reaktion auf die gescheiterte Drohnenattacke angekündigt und deshalb legt ja nun auch Außenminister Wadefuhl auf der Reise von Algier zum Außenministertreffen in Irland noch hier in der Hauptstadt einen Zwischenstopp ein. Aus Berlin, Thomas Thonfeld.
8: Das schwere Unwetter am vergangenen Freitag hat nicht nur große Schäden angerichtet. Wie die Behörden erst heute mitteilen, ist dabei im Kreis Waldshut auch ein Kind ums Leben gekommen. Ein Erwachsener wurde schwer verletzt. Was genau in der Gemeinde Klettgau passierte, ist nicht bekannt. Das wird laut Staatsanwaltschaft noch untersucht. Fast 90.000 Likes hatte das Originalvideo auf Instagram bekommen. Jetzt hat es auch Konsequenzen. Ein steirischer Bergführer war am höchsten Berg Österreichs, dem Großglockner, ausfällig und handgreiflich gegen ein polnisches Bergsteigerpaar geworden. Als Konsequenz seines Ausrasters in 3.000 Metern Höhe hat der Bergführer jetzt seine Lizenz zurückgegeben.
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10: Ein 2 Monate alter Säugling ist nach der Routinekontrolle eines Reisebusses dem Jugendamt Reutlingen übergeben worden. Die Eltern des Babys waren mit dem Fernbus Richtung Österreich unterwegs und wurden an der Grenze kontrolliert. Dabei stellten die Bundespolizisten fest, dass das Amtsgericht Reutlingen der Kindsmutter das Aufenthaltsbestimmungsrecht entzogen hatte. Nach der Übergabe des Babys an Mitarbeiter des Jugendamtes fuhren die Eltern mit dem Bus weiter. Ilona Leicht, Neckaralb live in Reutlingen.
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11: Sonne und Wolken gibt es heute Mittag an der Küste und bis in die Mittelgebirge kann ab und zu mal ein Schauer runterkommen. Am Nachmittag ganz vereinzelt auch ein kurzes Gewitter. Sonst bleibt es oft trocken, im Süden länger sonnig. Die Höchstwerte liegen zwischen 20 und 26 Grad. Morgen wieder Sonne und Wolken dazu, maximal auch 26 Grad.
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12: Auf der A81 singen Richtung Stuttgart. Vorsicht, zwischen Gärtringen und Hiltritzhausen ist die Autobahn nach einem Unfall auf eine Spur verengt. Wir wünschen eine gute Fahrt.
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13: Geblitzt wird auf der B28 zwischen Tübingen und Reutlingen auf Höhe Jettenburg. Außerdem in Schöneich in der Straße Große Gasse und in Mittelstadt in Richtung Reicheneck steht ein Blitzer. In Kusteding wird in der Heusteigstraße geblitzt und auf der Landstraße von Balingen Richtung Geislingen steht ein Blitzer. Und ein letzter Blitzer steht in Balingen-Frommern in der Balinger Straße.
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14: Hey, einfach gute Musik. Am Mikro bin ich, Katharina Simon. Hallo zusammen, einen schönen Dienstag wünsche ich euch. 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

0: Bruno Mars und Locked Out of Heaven war das hier. Einfach gute Musik, klingt genauso bei eurem Lieblingssender.
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2: Hallo?
3: Finanzamt Zeidel, guten Tag. Spreche ich mit Herrn Canorazzo?
2: Canorazzo, ja.
3: Ja. Es wurde uns gemeldet, dass Sie auf Ihrem Grundstück in Berghülen eine Pizzeria betreiben. Jetzt liegt mir aber bis heute keine Einkommensteuererklärung vor.
2: Das ist nichts Gewerbliches, also um Gottes Willen.
3: Ja, aber ich habe hier Informationen vorliegen, dass Sie an Ihrem Haus eine völlig professionelle Pizzaküche gebaut haben. Also sowas macht man ja nichts für den Eigenbedarf.
2: Und wer sagt das, dass man es nicht für den Eigenbedarf macht?
3: Ja, das sind Erfahrungswerte. Außerdem haben Sie ja auf Ihrem Garagendach oben auch so ein Ofenrohr raus, das ist ja weithin sichtbar. Das ist ja schon ein sehr großer Aufwand für eine Pizza mal zum Selbermachen.
2: Was soll ich dazu sagen? Also ich kann nur sagen, dass ich das nicht gewerblich benutze. Also ich verkaufe keine Pizza und ich habe auch keine Werbung oder sonstiges. Also mir scheint das jetzt gerade nur eine...
3: Also Sie haben auch keine Registrierkasse oder sowas, das benutzen Sie nicht?
2: Nein.
3: Um ja, aber, Gottes Willen. Ich meine, da hättet ihr ja sicherheitshalber Steuererklärung abgeben können und das einfach beweisen und auch mit Zahlen belegen.
2: Was denn mit Zahlen belegen?
3: Ja, Einnahmen-Ausgabenrechnung.
2: Nochmal, ich benutze es nicht gewerblich, also es ist irgendwie lächerlich.
3: Ja, Sie wissen aber schon, dass wir zu dem Schluss kommen müssen, dass Sie Steuer hinterziehen mit einer Schwarzpizzeria sozusagen.
2: Ich verkaufe keine Pizzas. Ich komme aus einer Gastronomiefamilie und ich bin da reingewachsen. Als Kind habe ich schon bei meinen Eltern in der Pizzeria gearbeitet oder geholfen
3: Wissen Sie, das geht vielleicht in Sizilien, aber nicht hier bei uns in Deutschland.
2: Also das.
3: Ja, jetzt Moment, jetzt schickert mir die Steuerverhandlung zu Ihnen. Ihr könnt losfahren. Und dann kommt jetzt unsere Steuerbeauftragte, Frau Julia Wimmer, vorbei und die prüft es. Hier ist der Telefoncheck. Oh je. Schönen Tag noch.
2: Also, tschüss.
3: Tschüss.
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11: Sonne und Wolken gibt es heute Mittag an der Küste und bis in die Mittelgebirge kann ab und zu mal ein Schauer runterkommen. Am Nachmittag ganz vereinzelt auch ein kurzes Gewitter. Sonst bleibt es oft trocken, im Süden länger sonnig. Die Höchstwerte liegen zwischen 20 und 26 Grad. Morgen wieder Sonne und Wolken dazu, maximal auch 26 Grad.
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12: Auf der A81 Singen Richtung Stuttgart. Vorsicht, zwischen Gärtringen und Hiltritzhausen ist die Autobahn nach einem Unfall auf eine Spur verengt. Wir wünschen eine gute Fahrt.
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13: Geblitzt wird auf der B28 zwischen Tübingen und Reutlingen auf Höhe Jettenburg. Außerdem in Schöneich in der Straße Große Gasse und in Mittelstadt in Richtung Reicheneck steht ein Blitzer. In Kusteding wird in der Heusteigstraße geblitzt und auf der Landstraße von Balingen Richtung Geislingen steht ein Blitzer. Und ein letzter Blitzer steht in Balingen-Frommern in der Balinger Straße.
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13: Mit Andreas Pantöfer. Guten Tag. Die Bundesregierung hat noch nicht offiziell Russland verantwortlich gemacht für den gescheiterten Anschlag mit einer Sprengstoffdrohne am Flughafen Leipzig. Informationen dazu werden aber in Kürze erwartet und dann soll es auch eine überlegte und angemessene Reaktion der Bundesregierung geben, sagt Außenminister Wadephul. Die EU-Außenbeauftragte Kallas spricht aber schon mal aus, was in Berlin nur hinter vorgehaltener Hand gesagt wird, nämlich dass Russland in den Sprengstoffdrohnenfund verwickelt sei. Kallas sagte, man sehe auch in anderen Ländern, dass die Russen immer stärker provozierten. Es stelle sich also die Frage, was man dagegen tue, um sie davon abzuschrecken, noch weiter vorzugehen. An einem Umspannwerk in Brandenburg, nicht weit vom Kraftwerk Jenschwalde, sind Sprengvorrichtungen gefunden worden. Das Landeskriminalamt ermittelt. Das Ziel sei offenbar ein großflächiger Stromausfall des Kohlekraftwerks gewesen. Im Januar hatten mutmaßlich linksextreme Täter Starkstromleitungen nahe einem Kraftwerk im Südwesten Berlins angezündet und kurzgeschlossen. Rund 45.000 Haushalte und mehr als 2.200 Geschäfte und Firmen sowie Krankenhäuser und Pflegeheime waren tagelang ohne Strom. Norwegen hat offiziell einen neuen König. Håkon der Achte hat im Parlament in Oslo seinen Eid auf die Verfassung abgelegt. Nach dem Tod seines Vaters Harald am vergangenen Freitag war Håkon sofort König geworden.
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14: Zu hohe Stromspannung hat im Münsinger Ortsteil Apfelstetten Lichter flackern, Kaffeemaschinen qualmen und automatische Garagentore von selbst aufgehen lassen. Wie der Energielieferant Netze BW mitteilt, kamen statt 230 plötzlich 360 Volt aus den Steckdosen. Grund für die Überspannung war wohl ein technischer Defekt in einer Umspannstation. Bis jetzt haben 50 der 210 Haushalte Schäden gemeldet. Da viele Einwohner im Urlaub sind, könnten es aber noch deutlich mehr werden. Walter Frevert, Neckaralb live in Apfelstetten.
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15: Sonnig bis wolkig ist es heute Nachmittag an der Küste und bis zu den Mittelgebirgen kann ab und zu ein Schauer runterkommen. Ganz vereinzelt auch mal ein kurzes Gewitter. Im Süden bleibt es länger freundlich und trocken. Dazu liegen die Werte gerade zwischen 20 und 26 Grad. Morgen gibt es Sonne und Wolken. Meist ist es trocken, maximal bis 26 Grad.
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16: Auf der A81 singen Richtung Stuttgart. Achtung, zwischen Gärtringen und Hiltritzhausen ist die Autobahn nach einem Unfall auf eine Spur verengt. Und auf der A81 singen Richtung Stuttgart gab es zwischen Empfingen und Horb einen Unfall. Wir wünschen euch eine gute Fahrt.
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17: Geblitzt wird auf der B28 zwischen Tübingen und Reutlingen auf Höhe Jettenburg. Außerdem in Schöneich in der Straße Große Gasse und in Mittelstadt in Richtung Reicheneck steht ein Blitzer. In Kusteding wird in der Heusteigstraße geblitzt und auf der Landstraße von Balingen Richtung Geislingen steht ein Blitzer. Und ein letzter Blitzer steht in Balingen-Frommern in der Balinger Straße.
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8: Sonnig bis wolkig ist es heute Nachmittag an der Küste und bis zu den Mittelgebirgen kann ab und zu ein Schauer runterkommen. Ganz vereinzelt auch mal ein kurzes Gewitter. Im Süden bleibt es länger freundlich und trocken. Dazu liegen die Werte gerade zwischen 20 und 26 Grad. Morgen gibt es Sonne und Wolken. Meist ist es trocken, maximal bis 26 Grad.
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9: Auf der A81 Singen Richtung Stuttgart. Achtung, zwischen Gärtringen und Hiltritzhausen ist die Autobahn nach einem Unfall auf eine Spur verengt. Und auf der A81 Singen Richtung Stuttgart gab es zwischen Empfingen und Horb einen Unfall. Wir wünschen euch eine gute Fahrt.
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10: Geblitzt wird auf der B28 zwischen Tübingen und Reutlingen auf Höhe Jettenburg. Außerdem in Schöneich in der Straße Große Gasse und in Mittelstadt in Richtung Reicheneck steht ein Blitzer. In Kusteding wird in der Heusteigstraße geblitzt und auf der Landstraße von Balingen Richtung Geislingen steht ein Blitzer. Und ein letzter Blitzer steht in Balingen-Frommern in der Balinger Straße.
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7: Mit Andreas Pantyffer. Guten Tag. Bei der Sprengstoffdrohne vom Flughafen Leipzig führt die Spur offenbar definitiv nach Russland. Die EU-Außenbeauftragte Kallas sagt jetzt jedenfalls, vieles deutet auf eine russische Beteiligung hin.
8: Was hier in Berlin bis jetzt nur hinter vorgehaltener Hand und nicht offiziell geäußert wird, spricht die EU-Außenbeauftragte offen aus, nämlich dass Russland offenbar hinter der Leipziger Sprengstoffdrohne steckt. Die Bundesregierung hatte eine klare Reaktion auf die gescheiterte Drohnenattacke angekündigt und deshalb legt ja nun auch Außenminister Wadefuhl auf der Reise von Algier zum Außenministertreffen in Irland noch hier in der Hauptstadt einen Zwischenstopp ein. Aus Berlin, Thomas Thonfeld.
7: Nach der mutmaßlichen Swingerparty im Mannheimer Rathaus drohen Stadtrat Julian Ferratz Konsequenzen. Oberbürgermeister Christian Specht hat die Fraktionen des Gemeinderats informiert, dass die Verwaltung Sanktionen plant. Das könnte zum Beispiel ein Ordnungsgeld sein. Das Netz feiert die englische Stewardess Sophie. Mit einem resoluten Stay Seated forderte sie auf dem Flug von London nach Las Vegas einen betrunkenen Passagier auf, endlich wieder Platz zu nehmen. Ein DJ, der zufällig an Bord war, nimmt das Stay Seated auf, bastelt darum einen Song und präsentiert ihn bei einem Auftritt in Las Vegas. Die Fans sind begeistert.
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9: Heute beginnt das neue Ausbildungsjahr im Handwerk und es gibt gute Nachrichten für alle, die noch ohne Vertrag sind. Die Handwerkskammer Reutlingen meldet rund 500 noch offene Lehrstellen. Besonders beliebt sind aktuell bauhandwerkliche Berufe, aber ungeschlagene Nummer 1 ist weiterhin der Kfz-Mechatroniker. Das Handwerk sei für Abiturienten genauso attraktiv wie für Real- oder Hauptschüler. Fast 19% der Azubis haben Hochschulreife. Ilona Leicht, Neckaralb live in Reutlingen.
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10: Sonnig bis wolkig ist es heute Nachmittag an der Küste und bis zu den Mittelgebirgen kann ab und zu ein Schauer runterkommen. Ganz vereinzelt auch mal ein kurzes Gewitter. Im Süden bleibt es länger freundlich und trocken. Dazu liegen die Werte gerade zwischen 20 und 26 Grad. Morgen gibt es Sonne und Wolken. Meist ist es trocken, maximal bis 26 Grad.
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11: Auf der A8 Stuttgart Richtung Karlsruhe, Vorsicht, zwischen Stuttgart-Möhringen und dem Kreuz Stuttgart steht ein kaputtes Auto auf der rechten Spur. Und auf der A81 Singen Richtung Stuttgart ist zwischen Gärtringen und Hiltritzhausen die Straße nach einem Unfall auf eine Spur verengt. Kommt gut an euer Ziel.
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12: Geblitzt wird auf der B28 zwischen Tübingen und Reutlingen auf Höhe Jettenburg. Außerdem in Schöneich in der Straße Große Gasse und in Mittelstadt in Richtung Reicheneck steht ein Blitzer. In Kusterding wird in der Heusteigstraße geblitzt und auf der Landstraße von Balingen Richtung Geislingen steht ein Blitzer. Und ein letzter Blitzer steht in Balingen-Frommern in der Balinger Straße.
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2: Sonnig bis wolkig ist es heute Nachmittag an der Küste und bis zu den Mittelgebirgen kann ab und zu ein Schauer runterkommen. Ganz vereinzelt auch mal ein kurzes Gewitter. Im Süden bleibt es länger freundlich und trocken. Dazu liegen die Werte gerade zwischen 20 und 26 Grad. Morgen gibt es Sonne und Wolken. Meist ist es trocken, maximal bis 26 Grad.
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3: Auf der A8 Stuttgart Richtung Karlsruhe, Vorsicht, zwischen Stuttgart-Möhringen und dem Kreuz Stuttgart steht ein kaputtes Auto auf der rechten Spur. Und auf der A81 Singen Richtung Stuttgart ist zwischen Gärtringen und Hildritzhausen die Straße nach einem Unfall auf eine Spur verengt. Kommt gut an euer Ziel.
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4: Geblitzt wird auf der B28 zwischen Tübingen und Reutlingen auf Höhe Jettenburg. Außerdem in Schöneich in der Straße Große Gasse und in Mittelstadt in Richtung Reicheneck steht ein Blitzer. In Kusteding wird in der Heusteigstraße geblitzt und auf der Landstraße von Balingen Richtung Geislingen steht ein Blitzer. Und ein letzter Blitzer steht in Balingen-Frommern in der Balinger Straße.
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6: Mit Andreas Pantüffer. Guten Tag. Auf Anhieb verstehen, was das Finanzamt schreibt. Daran haben Bund und Länder gearbeitet. Das Ergebnis: 730 Textbausteine, die in der täglichen Korrespondenz der Steuerverwaltungen mit uns Bürgern eingesetzt werden, wurden in einfache Sprache umformuliert. Unter wissenschaftlicher Begleitung sogar. Ab sofort sollen die Verbesserungen bundesweit umgesetzt werden. Die Leitlinie: klare Sätze, nachvollziehbare Erklärungen und ein freundlicher Ton. Die Bundesregierung hat noch nicht offiziell Russland verantwortlich gemacht für den gescheiterten Anschlag mit einer Sprengstoffdrohne am Flughafen Leipzig. Informationen dazu werden aber in Kürze erwartet und dann soll es auch eine überlegte und angemessene Reaktion der Bundesregierung geben, sagt Außenminister Wadefuhl. Die EU-Außenbeauftragte Kallas spricht aber schon mal aus, was in Berlin nur hinter vorgehaltener Hand gesagt wird, nämlich dass Russland in den Sprengstoffdrohnenfund verwickelt sei. Kallas sagte, man sehe auch in anderen Ländern, dass die Russen immer stärker provozierten. Es stelle sich also die Frage, was man dagegen tue, um sie davon abzuschrecken, noch weiterzugehen. Die Gasspeicher in Deutschland sind aktuell nur zur Hälfte gefüllt. Das veranlasst Bayerns Staatsregierung zu deutlichen Warnungen. Ministerpräsident Söder verlangt vom Bund, rasch für ausreichende Füllstände zu sorgen und fordert eine nationale Gasreserve.
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7: Der Skihang in Strassberg im Zollernalbkreis hat's in sich. Nicht von der Steigung her, nein, sondern weil er so oft missbraucht wird. Von Unbekannten, die mit Motorrädern hinunterheizen, dabei die Grasnarbe aufreißen oder sogar Zäune benachbarter Häuser beschädigen. Zuletzt soll auch ein Auto seine Spuren hinterlassen haben. Trotz viel Aufregung seitens der Gemeinde sind der Polizei aber die Hände gebunden, denn es liegen noch keinerlei Anzeigen gegen Unbekannt vor. Ilona Leicht, Neckaralb live in Strassberg.
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8: Wechselhaft ist es, gerade mal mehr, mal weniger Wolken und von der Küste bis in die Mittelgebirge kommt vereinzelt ein Schauer runter. Ganz selten auch mal ein Gewitter. Dazu liegen die Temperaturen am späten Nachmittag bei rund 20 bis 26 Grad. Morgen bleibt es ähnlich, im Norden häufiger Regen und ab und zu Gewitter, sonst Sonne und Wolken, maximal bis 26 Grad.
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9: Auf der A81 Stuttgart Richtung Singen. Achtung, zwischen Horb und Sulz am Neckar liegen Kanthölzer auf der Straße. Auf der A8 Stuttgart Richtung Karlsruhe. Zwischen Stuttgart-Möhringen und dem Kreuz Stuttgart steht ein kaputtes Auto auf der rechten Spur. Wir wünschen eine gute Fahrt.
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10: Geblitzt wird auf der B28 zwischen Tübingen und Reutlingen auf Höhe Jettenburg. Außerdem in Schöneich in der Straße Große Gasse und in Mittelstadt in Richtung Reicheneck steht ein Blitzer. In Kusterding wird in der Heusteigstraße geblitzt und auf der Landstraße von Balingen Richtung Geislingen steht ein Blitzer. Und ein letzter Blitzer steht in Balingen-Frommern in der Balinger Straße.
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6: Wechselhaft ist es gerade, mal mehr, mal weniger Wolken und von der Küste bis in die Mittelgebirge kommt vereinzelt ein Schauer runter. Ganz selten auch mal ein Gewitter. Dazu liegen die Temperaturen am späten Nachmittag bei rund 20 bis 26 Grad. Morgen bleibt es ähnlich, im Norden häufiger Regen und ab und zu Gewitter, sonst Sonne und Wolken, maximal bis 26 Grad.
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7: Auf der A81 Stuttgart Richtung Singen. Achtung, zwischen Horb und Sulz am Neckar liegen Kanthölzer auf der Straße. Auf der A8 Stuttgart Richtung Karlsruhe. Zwischen Stuttgart-Möhringen und dem Kreuz Stuttgart steht ein kaputtes Auto auf der rechten Spur. Wir wünschen eine gute Fahrt.
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8: Geblitzt wird auf der B28 zwischen Tübingen und Reutlingen auf Höhe Jettenburg. Außerdem in Schöneich in der Straße Große Gasse und in Mittelstadt in Richtung Reicheneck steht ein Blitzer. In Kusteding wird in der Heusteigstraße geblitzt und auf der Landstraße von Balingen Richtung Geislingen steht ein Blitzer. Und ein letzter Blitzer steht in Balingen-Frommern in der Balinger Straße.
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7: Mit Andreas Pantüffer, guten Abend. Post vom Finanzamt flattert ins Haus und viele von uns verstehen nur Bahnhof, verlieren Geduld und Nerven. Das soll sich ändern. Bund und Länder haben dazu ein Projekt gestartet. Über 700 Standardformulierungen der Finanzämter in Briefen an uns Bürger wurden in einfache Sprache verwandelt. Mit klaren Sätzen, verständlichen Erklärungen und einem freundlichen Ton. Umsetzbar ab sofort, damit wir uns auf den nächsten Brief vom Finanzamt auch freuen. Nach der mutmaßlichen Swingerparty im Mannheimer Rathaus drohen Stadtrat Julian Ferrats Konsequenzen. Oberbürgermeister Christian Specht hat die Fraktionen des Gemeinderats informiert, dass die Verwaltung Sanktionen plant. Das könnte zum Beispiel ein Ordnungsgeld sein. Antonio Rüdiger hat rund 2 Monate nach dem WM-Aus seinen Rücktritt aus der Fußballnationalmannschaft erklärt. Der 33 Jahre alte Innenverteidiger von Real Madrid spielte seit 2014 insgesamt 86 Mal für die DFB-Auswahl. Er nahm an 3 Welt- und 2 Europameisterschaften teil.
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8: Zu hohe Stromspannung hat im Münsinger Ortsteil Apfelstetten Lichter flackern, Kaffeemaschinen qualmen und automatische Garagentore von selbst aufgehen lassen. Wie der Energielieferant Netze BW mitteilt, kamen statt 230 plötzlich 360 Volt aus den Steckdosen. Grund für die Überspannung war wohl ein technischer Defekt in einer Umspannstation. Bis jetzt haben 50 der 210 Haushalte Schäden gemeldet. Da viele Einwohner im Urlaub sind, könnten es aber noch deutlich mehr werden. Walter Frevert, Neckaralb live in Apfelstetten.
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9: Viele Wolken gibt es heute Abend. Dazu kommt von der Küste bis in die Mittelgebirge ab und zu ein Schauer, ganz vereinzelt auch mal ein Gewitter und an der Küste kann es stürmisch werden. In der Nacht lassen die Schauer nach, später wird es teils klar und vereinzelt bildet sich Nebel. Die Tiefstwerte liegen zwischen 15 und 7 Grad. Morgen bleibt es im Norden häufiger nass mit Regen, sonst meist trocken, bei maximal 26 Grad.
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10: Auf der A81 Stuttgart Richtung Singen. Achtung, in der Abfahrt Sulz am Neckar steht ein kaputter LKW im Kurvenbereich. Und auf der A81 Singen Richtung Stuttgart ist die Straße zwischen Gärtringen und Hiltritzhausen nach einem Unfall auf eine Spur verengt. Kommt gut an euer Ziel.
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4: Viele Wolken gibt es heute Abend. Dazu kommt von der Küste bis in die Mittelgebirge ab und zu ein Schauer, ganz vereinzelt auch mal ein Gewitter und an der Küste kann es stürmisch werden. In der Nacht lassen die Schauer nach, später wird es teils klar und vereinzelt bildet sich Nebel. Die Tiefstwerte liegen zwischen 15 und 7 Grad. Morgen bleibt es im Norden häufiger nass mit Regen, sonst meist trocken, bei maximal 26 Grad.
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5: Auf der A81 Stuttgart Richtung Singen. Achtung, in der Abfahrt Sulz am Neckar steht ein kaputter LKW im Kurvenbereich. Und auf der A81 Singen Richtung Stuttgart ist die Straße zwischen Gärtringen und Hiltritzhausen nach einem Unfall auf eine Spur verengt. Kommt gut an euer Ziel.
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7: Im Studio Immekasten. Schönen guten Abend. Die Spur der Sprengstoffdrohne vom Flughafen Leipzig-Halle führt nach Russland. Zu diesem Schluss kommt die Bundesregierung. Russland tritt unserem Land mit offener Feindseligkeit entgegen, sagte Außenminister Wadephul und erkündigte neue Strafmaßnahmen gegen Russland an.
8: Das russische Generalkonsulat in Bonn wird zum 18. September geschlossen. Der Vertrag über das russische Haus in Berlin wird gekündigt. Wir werden in der Europäischen Union neue Listungen von Personen aus Russland im Kontext hybrider Angriffe vorschlagen. Wir verschärfen die Einreisekontrollen für russische Staatsangehörige.
7: Bei einem Angriff auf ein Umspannwerk im Süden Brandenburgs hat es mindestens eine Explosion gegeben. Die Polizei hat nach eigenen Angaben mehrere Sprengvorrichtungen entdeckt, aber nicht alle gingen in die Luft, heißt es. Betroffen ist eine Anlage beim Kraftwerk Jenschwalde. Der Netzbetreiber 50 Hertz spricht von mehreren beschädigten Leitungen. Brandenburgs Innenminister Redmann sagt:
9: Wir freuen uns, dass natürlich keine Personen zu Schaden gekommen sind. Aber wir nehmen den Vorfall sehr, sehr ernst, weil die Art und Weise der Tatbegehung natürlich geeignet gewesen wäre, größere Schäden zu verursachen.
7: Details zu den genauen Hintergründen gibt es bislang noch nicht. Fast ein Drittel der Menschen in Deutschland ist gut oder sogar sehr gut mit Bus und Bahn versorgt. Das zeigt eine Analyse von Agora Verkehrswende. Da heißt es, je größer der Ort, desto besser ist das ÖPNV-Angebot. Bei den Großstädten hat Frankfurt die Nase vorn, gefolgt von Stuttgart und München. Historischer Moment in Norwegen. Der König Håkon hat vor dem Parlament seinen Eid auf die Verfassung abgelegt. Seine Frau Mette Marit konnte nicht dabei sein wegen Komplikationen nach ihrer Lungentransplantation. Håkons Vater Harald war vergangene Woche im Alter von 89 Jahren gestorben. Landespokalsieger gegen Vizemeister und vielleicht eine dicke Überraschung. Im DFB-Pokal hat der HEBC aus Hamburg heute Abend Borussia Dortmund zu Gast. Der Fünfligist sagt, das ist das Spiel unseres Lebens. Über 40.000 Fans werden im Hamburger Volksparkstadion erwartet.
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10: Viele Wolken gibt es heute Abend. Dazu kommt von der Küste bis in die Mittelgebirge ab und zu ein Schauer, ganz vereinzelt auch mal ein Gewitter und an der Küste kann es stürmisch werden. In der Nacht lassen die Schauer nach, später wird es teils klar und vereinzelt bildet sich Nebel. Die Tiefstwerte liegen zwischen 15 und 7 Grad. Morgen bleibt es im Norden häufiger nass mit Regen, sonst meist trocken, bei maximal 26 Grad.
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11: Auf der A81 Stuttgart Richtung Singen. Achtung, in der Abfahrt Sulz am Neckar steht ein kaputter LKW im Kurvenbereich. Und auf der A81 Singen Richtung Stuttgart ist die Straße zwischen Gärtringen und Hiltritzhausen nach einem Unfall auf eine Spur verengt. Kommt gut an euer Ziel.
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1: Viele Wolken gibt es heute Abend. Dazu kommt von der Küste bis in die Mittelgebirge ab und zu ein Schauer, ganz vereinzelt auch mal ein Gewitter und an der Küste kann es stürmisch werden. In der Nacht lassen die Schauer nach, später wird es teils klar und vereinzelt bildet sich Nebel. Die Tiefstwerte liegen zwischen 15 und 7 Grad. Morgen bleibt es im Norden häufiger nass mit Regen, sonst meist trocken, bei maximal 26 Grad.
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2: Auf der A81 Stuttgart Richtung Singen. Achtung, in der Abfahrt Sulz am Neckar steht ein kaputter LKW im Kurvenbereich. Und auf der A81 Singen Richtung Stuttgart ist die Straße zwischen Gärtringen und Hiltritzhausen nach einem Unfall auf eine Spur verengt. Kommt gut an euer Ziel.
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1: Im Studio Imme Kasten. Schönen guten Abend. Die Bundesregierung

0: spricht Klartext nach dem Drohnenvorfall am Flughafen Leipzig-Halle und macht Russland dafür verantwortlich, Bundesinnenminister Alexander Dobrindt.
1: Wir betrachten Leipzig nicht als ein einzelnes Ereignis, sondern sehen das im Zusammenwirken mit weiteren hybriden Aktionen. Wir gehen davon aus, dass Deutschland das Ziel weiterer hybrider Angriffe Russlands ist.
0: Gleichzeitig kündigte die Regierung weitere Strafmaßnahmen gegen Russland an. So wird etwa das russische Generalkonsulat in Bonn geschlossen. Russische Staatsbürger werden bei der Einreise noch stärker kontrolliert. Bei einem Angriff auf ein Umspannwerk im Süden Brandenburgs hat es mindestens eine Explosion gegeben. Die Polizei hat nach eigenen Angaben mehrere Sprengvorrichtungen entdeckt, aber nicht alle gingen in die Luft, heißt es. Betroffen ist eine Anlage beim Kraftwerk Jenschwalde. Der Netzbetreiber 50 Hertz spricht von mehreren beschädigten Leitungen. Details zu den genauen Hintergründen gibt es bislang noch nicht. In der deutschen Wirtschaft macht sich offenbar wieder etwas Optimismus breit. Die Stimmung im Mittelstand hat sich überraschend stark aufgehellt, heißt es von der Förderbank KfW. Die aktuelle Geschäftslage und auch die Aussichten hätten sich merklich verbessert. Shein ist jetzt an der Börse. In Hongkong hatte der umstrittene Online-Modehändler aber einen schwachen Start. Mit den jetzt eingesammelten rund 1,5 Milliarden Euro soll der Expansionskurs finanziert werden. Kritiker werfen Shein unter anderem eine schlechte Umweltbilanz und Zwangsarbeit vor. Neben der Abnehmspritze gibt's ab sofort auch Abnehmpillen in der Apotheke. Der Wirkstoff ist jetzt in Deutschland auch in Tablettenform auf dem Markt. Die Patienten müssen die Tabletten selbst zahlen. Das kostet etwa 170 Euro aufwärts pro Monat.
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3: Viele Wolken gibt es heute Abend. Dazu kommt von der Küste bis in die Mittelgebirge ab und zu ein Schauer, ganz vereinzelt auch mal ein Gewitter und an der Küste kann es stürmisch werden. In der Nacht lassen die Schauer nach, später wird es teils klar und vereinzelt bildet sich Nebel. Die Tiefstwerte liegen zwischen 15 und 7 Grad. Morgen bleibt es im Norden häufiger nass mit Regen, sonst meist trocken, bei maximal 26 Grad.
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4: Auf der A81 Stuttgart Richtung Singen. Achtung, in der Abfahrt Sulz am Neckar steht ein kaputter LKW im Kurvenbereich. Und auf der A81 Singen Richtung Stuttgart ist die Straße zwischen Gärtringen und Hiltritzhausen nach einem Unfall auf eine Spur verengt. Kommt gut an euer Ziel.
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4: Viele Wolken gibt es heute Abend. Dazu kommt von der Küste bis in die Mittelgebirge ab und zu ein Schauer, ganz vereinzelt auch mal ein Gewitter und an der Küste kann es stürmisch werden. In der Nacht lassen die Schauer nach, später wird es teils klar und vereinzelt bildet sich Nebel. Die Tiefstwerte liegen zwischen 15 und 7 Grad. Morgen bleibt es im Norden häufiger nass mit Regen, sonst meist trocken, bei maximal 26 Grad.
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5: Auf der A81 Stuttgart Richtung Singen. Achtung, in der Abfahrt Sulz am Neckar steht ein kaputter LKW im Kurvenbereich. Und auf der A81 Singen Richtung Stuttgart ist die Straße zwischen Gärtringen und Hiltritzhausen nach einem Unfall auf eine Spur verengt. Kommt gut an euer Ziel.
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1: Im Studio Imme Kasten. Schönen guten Abend. Die Spur der Sprengstoffdrohne vom Flughafen Leipzig-Halle führt nach Russland. Zu diesem Schluss kommt die Bundesregierung. Russland tritt unserem Land mit offener Feindseligkeit entgegen, sagte Außenminister Wadephul und er kündigte neue Strafmaßnahmen gegen Russland an.
2: Das russische Generalkonsulat in Bonn wird zum 18. September geschlossen. Der Vertrag über das russische Haus in Berlin wird gekündigt. Wir werden in der Europäischen Union neue Listungen von Personen aus Russland im Kontext hybrider Angriffe vorschlagen. Wir verschärfen die Einreisekontrollen für russische Staatsangehörige.
1: Bei einem Angriff auf ein Umspannwerk im Süden Brandenburgs hat es mindestens eine Explosion gegeben. Die Polizei hat nach eigenen Angaben mehrere Sprengvorrichtungen entdeckt, aber nicht alle gingen in die Luft, heißt es. Betroffen ist eine Anlage beim Kraftwerk Jenschwalde. Der Netzbetreiber 50 Hertz spricht von mehreren beschädigten Leitungen. Brandenburgs Innenminister Redmann sagt:
3: Wir freuen uns, dass natürlich keine Personen zu Schaden gekommen sind. Aber wir nehmen den Vorfall sehr, sehr ernst, weil die Art und Weise der Tatbegehung natürlich geeignet gewesen wäre, größere Schäden zu verursachen.
1: Details zu den genauen Hintergründen gibt es bislang noch nicht. Fast ein Drittel der Menschen in Deutschland ist gut oder sogar sehr gut mit Bus und Bahn versorgt. Das zeigt eine Analyse von Agora Verkehrswende. Da heißt es, je größer der Ort, desto besser ist das ÖPNV-Angebot. Bei den Großstädten hat Frankfurt die Nase vorn, gefolgt von Stuttgart und München. Historischer Moment in Norwegen. Der König Håkon hat vor dem Parlament seinen Eid auf die Verfassung abgelegt. Seine Frau Mette Marit konnte nicht dabei sein wegen Komplikationen nach ihrer Lungentransplantation. Håkons Vater Harald war vergangene Woche im Alter von 89 Jahren gestorben.
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4: Viele Wolken gibt es am Abend noch und ab und zu kommt mal ein Schauer runter, der aber nach und nach nachlässt. Später bleibt es öfter trocken, hier und da wird es auch mal neblig. In der Nacht sinken die Temperaturen auf 15 bis 8 Grad. Morgen wird es gemischt, Wolken und trockene Phasen gibt es im Wechsel. Im Norden kann es immer wieder regnen, dazu maximal bis 26 Grad.
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5: Auf der A81 Stuttgart Richtung Singen. Achtung, in der Abfahrt Sulz am Neckar steht ein kaputter LKW im Kurvenbereich. Und auf der A81 Singen Richtung Stuttgart ist die Straße zwischen Gärtringen und Hiltritzhausen nach einem Unfall auf eine Spur verengt. Kommt gut an euer Ziel.
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1: Viele Wolken gibt es am Abend noch und ab und zu kommt mal ein Schauer runter, der aber nach und nach nachlässt. Später bleibt es öfter trocken, hier und da wird es auch mal neblig. In der Nacht sinken die Temperaturen auf 15 bis 8 Grad. Morgen wird es gemischt, Wolken und trockene Phasen gibt es im Wechsel. Im Norden kann es immer wieder regnen, dazu maximal bis 26 Grad.
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2: Auf der A81 Stuttgart Richtung Singen. Achtung, in der Abfahrt Sulz am Neckar steht ein kaputter LKW im Kurvenbereich. Und auf der A81 Singen Richtung Stuttgart ist die Straße zwischen Gärtringen und Hiltritzhausen nach einem Unfall auf eine Spur verengt. Kommt gut an euer Ziel.
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1: Im Studio Anna Löwer. Schönen guten Abend.
2: Die Spur der Sprengstoffdrohne vom Flughafen Leipzig-Halle führt nach Russland. Zu diesem Schluss kommt die Bundesregierung. Russland tritt unserem Land mit offener Feindseligkeit entgegen, sagte Außenminister Wadephul. Und er kündigte neue Strafmaßnahmen gegen Russland an.
3: Das russische Generalkonsulat in Bonn wird zum 18. September geschlossen. Der Vertrag über das russische Haus in Berlin wird gekündigt. Wir werden in der Europäischen Union neue Listungen von Personen aus Russland im Kontext hybrider Angriffe vorschlagen. Wir verschärfen die Einreisekontrollen für russische Staatsangehörige.
2: Bei Volkswagen stehen offenbar 4 deutsche Standorte vor dem Aus, trotz des Widerstands von Betriebsrat und Gewerkschaft. Gisa Weber.
4: Nach Informationen der Wirtschaftswoche hat der Vorstand einstimmig beschlossen, die Produktion in Emden und Zwickau 2031 auslaufen zu lassen. In Hannover soll 2032 Schluss sein, am Audi-Standort Neckarsulm 2034. VW selbst bestätigt die Pläne bislang nicht. Betriebsrat und IG Metall kündigen massiven Widerstand an. Am Freitag soll der Aufsichtsrat über die Sparpläne beraten.
2: Bei einem Angriff auf ein Umspannwerk im Süden Brandenburgs hat es mindestens eine Explosion gegeben. Die Polizei hat eigenen Angaben nach mehrere Sprengvorrichtungen entdeckt, aber nicht alle gingen in die Luft. Der Netzwerkbetreiber 50 Hertz spricht von mehreren beschädigten Leitungen. In der deutschen Wirtschaft macht sich offenbar wieder etwas Optimismus breit. Die Stimmung im Mittelstand hat sich überraschend stark aufgehellt, heißt es von der Förderbank KfW. Die aktuelle Geschäftslage und auch die Aussichten hätten sich merklich verbessert. Nach der Abnehmspritze kommt jetzt die Abnehmpille. Es gibt sie jetzt auch in deutschen Apotheken. Wirkung und Nebenwirkungen der verschreibungspflichtigen Tabletten sind vergleichbar mit der Spritze. Die mindestens 170 Euro pro Monat müssen die Patienten in aller Regel selbst zahlen.
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4: Viele Wolken gibt es am Abend noch und ab und zu kommt mal ein Schauer runter, der aber nach und nach nachlässt. Später bleibt es öfter trocken, hier und da wird es auch mal neblig. In der Nacht sinken die Temperaturen auf 15 bis 8 Grad. Morgen wird es gemischt, Wolken und trockene Phasen gibt es im Wechsel. Im Norden kann es immer wieder regnen, dazu maximal bis 26 Grad.
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5: Auf der A81 Stuttgart Richtung Singen. Achtung, in der Abfahrt Sulz am Neckar steht ein kaputter LKW im Kurvenbereich. Und auf der A81 Singen Richtung Stuttgart ist die Straße zwischen Gärtringen und Hiltritzhausen nach einem Unfall auf eine Spur verengt. Kommt gut an euer Ziel.
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1: Viele Wolken gibt es am Abend noch und ab und zu kommt mal ein Schauer runter, der aber nach und nach nachlässt. Später bleibt es öfter trocken, hier und da wird es auch mal neblig. In der Nacht sinken die Temperaturen auf 15 bis 8 Grad. Morgen wird es gemischt, Wolken und trockene Phasen gibt es im Wechsel. Im Norden kann es immer wieder regnen, dazu maximal bis 26 Grad.
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2: Auf der A81 Stuttgart Richtung Singen. Achtung, in der Abfahrt Sulz am Neckar steht ein kaputter LKW im Kurvenbereich. Und auf der A81 Singen Richtung Stuttgart ist die Straße zwischen Gärtringen und Hiltritzhausen nach einem Unfall auf eine Spur verengt. Kommt gut an euer Ziel.
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1: Im Studio Anna Löwer. Schönen guten Abend. Die Bundesregierung spricht Klartext nach dem Drohnenvorfall am Flughafen Leipzig-Halle und macht Russland dafür verantwortlich. Bundesinnenminister Dobrindt betonte:
2: Wir betrachten Leipzig nicht als ein einzelnes Ereignis, sondern sehen das im Zusammenwirken mit weiteren hybriden Aktionen. Wir gehen davon aus, dass Deutschland das Ziel weiterer hybrider Angriffe Russlands ist.
1: Gleichzeitig kündigte die Regierung weitere Strafmaßnahmen gegen Russland an. So wird etwa das russische Generalkonsulat in Bonn geschlossen. Russische Staatsbürger werden bei der Einreise noch stärker kontrolliert. Bei Volkswagen könnte die Zukunft von 4 deutschen Werken besiegelt sein. Nach Informationen der Wirtschaftswoche hat der Vorstand einstimmig beschlossen, die Produktion in Emden und Zwickau 2031 auslaufen zu lassen. In Hannover soll ein Jahr später Schluss sein, am Audi-Standort Neckarsulm 2034. VW selbst bestätigt die Pläne bislang nicht. Betriebsrat und IG Metall kündigen massiven Widerstand an. Am Freitag soll der Aufsichtsrat über die Sparpläne beraten. Bei einer Attacke auf ein Umspannwerk in Brandenburg hat es eine Detonation gegeben. Das hat die Polizei bestätigt. Es wurden mehrere Sprengstoffvorrichtungen gefunden, die aber nicht alle explodiert sind. Die Anlage steht beim Kraftwerk Jenschwalde. Die Hintergründe sind noch unklar. Die steigenden Wohnkosten zwingen immer mehr Mieter in Deutschland zu Einschnitten. Fast jeder Zweite muss bei Freizeit und Urlaub sparen. Zu diesem Ergebnis kommt der Deutsche Mieterbund in einer Umfrage. Fast jeder Dritte sorgt sich, die Miete bald nicht mehr bezahlen zu können. Die Sensation für den Underdog ist ausgeblieben. Fünftligist HEBC Hamburg muss sich in der ersten Runde des DFB-Pokals dem Erstligisten Borussia Dortmund geschlagen geben. 5:0 aus Sicht der Dortmunder stand es zum Schluss im Hamburger Volksparkstadion.
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3: Viele Wolken gibt es am Abend noch und ab und zu kommt mal ein Schauer runter, der aber nach und nach nachlässt. Später bleibt es öfter trocken, hier und da wird es auch mal neblig. In der Nacht sinken die Temperaturen auf 15 bis 8 Grad. Morgen wird es gemischt, Wolken und trockene Phasen gibt es im Wechsel. Im Norden kann es immer wieder regnen, dazu maximal bis 26 Grad.
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4: Auf der A81 Stuttgart Richtung Singen. Achtung, in der Abfahrt Sulz am Neckar steht ein kaputter LKW im Kurvenbereich. Und auf der A81 Singen Richtung Stuttgart ist die Straße zwischen Gärtringen und Hiltritzhausen nach einem Unfall auf eine Spur verengt. Kommt gut an euer Ziel.
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1: Viele Wolken gibt es am Abend noch und ab und zu kommt mal ein Schauer runter, der aber nach und nach nachlässt. Später bleibt es öfter trocken, hier und da wird es auch mal neblig. In der Nacht sinken die Temperaturen auf 15 bis 8 Grad. Morgen wird es gemischt, Wolken und trockene Phasen gibt es im Wechsel. Im Norden kann es immer wieder regnen, dazu maximal bis 26 Grad.
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2: Auf der A81 Stuttgart Richtung Singen. Achtung, in der Abfahrt Sulz am Neckar steht ein kaputter LKW im Kurvenbereich. Und auf der A81 Singen Richtung Stuttgart ist die Straße zwischen Gärtringen und Hiltritzhausen nach einem Unfall auf eine Spur verengt. Kommt gut an euer Ziel.
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1: Im Studio Anna Löwer. Schönen guten Abend. Russland steckt hinter dem Drohnenvorfall am Flughafen Leipzig-Halle. Das hat die Bundesregierung jetzt deutlich gemacht. Hanna Messerschmidt mit den Einzelheiten.
2: Das in Leipzig, das war kein Einzelfall, sagte Bundesinnenminister Dobrindt. Er geht davon aus, dass Deutschland das Ziel von weiteren hybriden Angriffen Russlands ist. Als Reaktion kündigte Außenminister Wadephul auch noch weitere Strafmaßnahmen gegen Russland an. Das russische Generalkonsulat in Bonn wird geschlossen, der Vertrag mit dem russischen Haus in Berlin gekündigt. Außerdem sollen russische Staatsbürger schärfer kontrolliert werden, wenn sie nach Deutschland einreisen.
1: Russland hat inzwischen auf die deutschen Sanktionen reagiert. Präsident Putin bezeichnete diese als groben Fehler und aus dem russischen Außenministerium hieß es am Abend, Berlin habe nur einen Vorwand gesucht, gegen Russland vorgehen zu können. Mit dem versuchten Sprengstoffanschlag habe man nichts zu tun. Bei Volkswagen stehen offenbar 4 deutsche Standorte vor dem Aus, trotz des Widerstands von Betriebsrat und Gewerkschaft. Gisa Weber.
3: Nach Informationen der Wirtschaftswoche hat der Vorstand einstimmig beschlossen, die Produktion in Emden und Zwickau 2031 auslaufen zu lassen. In Hannover soll 2032 Schluss sein, am Audi-Standort Neckarsulm 2034. VW selbst bestätigt die Pläne bislang nicht. Betriebsrat und IG Metall kündigen massiven Widerstand an. Am Freitag soll der Aufsichtsrat über die Sparpläne beraten.
1: Bei einer Attacke auf ein Umspannwerk in Brandenburg hat es eine Detonation gegeben. Das hat die Polizei bestätigt. Es wurden mehrere Sprengstoffvorrichtungen gefunden, die aber nicht alle explodiert sind. Die Anlage steht beim Kraftwerk Jenschwalde. Die Hintergründe sind noch unklar. In der deutschen Wirtschaft macht sich offenbar wieder etwas Optimismus breit. Die Stimmung im Mittelstand hat sich überraschend stark aufgehellt, heißt es von der Förderbank KfW. Die aktuelle Geschäftslage und auch die Aussichten hätten sich merklich verbessert. Borussia Dortmund hat im DFB-Pokal den Fünftligisten HIBC Hamburg rausgeworfen. 5:0 stand es zum Schluss für die Dortmunder.
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3: Viele Wolken gibt es am Abend noch und ab und zu kommt mal ein Schauer runter, der aber nach und nach nachlässt. Später bleibt es öfter trocken, hier und da wird es auch mal neblig. In der Nacht sinken die Temperaturen auf 15 bis 8 Grad. Morgen wird es gemischt, Wolken und trockene Phasen gibt es im Wechsel. Im Norden kann es immer wieder regnen, dazu maximal bis 26 Grad.
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4: Auf der A81 Stuttgart Richtung Singen. Achtung, in der Abfahrt Sulz am Neckar steht ein kaputter LKW im Kurvenbereich. Und auf der A81 Singen Richtung Stuttgart ist die Straße zwischen Gärtringen und Hiltritzhausen nach einem Unfall auf eine Spur verengt. Kommt gut an euer Ziel.
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1: Viele Wolken gibt es am Abend noch und ab und zu kommt mal ein Schauer runter, der aber nach und nach nachlässt. Später bleibt es öfter trocken, hier und da wird es auch mal neblig. In der Nacht sinken die Temperaturen auf 15 bis 8 Grad. Morgen wird es gemischt, Wolken und trockene Phasen gibt es im Wechsel. Im Norden kann es immer wieder regnen, dazu maximal bis 26 Grad.
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2: Auf der A81 Stuttgart Richtung Singen. Achtung, in der Abfahrt Sulz am Neckar steht ein kaputter LKW im Kurvenbereich. Und auf der A81 Singen Richtung Stuttgart ist die Straße zwischen Gärtringen und Hiltritzhausen nach einem Unfall auf eine Spur verengt. Kommt gut an euer Ziel.
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1: Im Studio Anna Löwer.
2: Die Spur der Sprengstoffdrohne vom Flughafen Leipzig-Halle führt nach Russland. Zu diesem Schluss kommt die Bundesregierung. Russland tritt unserem Land mit offener Feindseligkeit entgegen, sagte Außenminister Wadephul. Und er kündigte neue Strafmaßnahmen gegen Russland an.
3: Das russische Generalkonsulat in Bonn wird zum 18. September geschlossen. Der Vertrag über das russische Haus in Berlin wird gekündigt. Wir werden in der Europäischen Union neue Listungen von Personen aus Russland im Kontext hybrider Angriffe vorschlagen. Wir verschärfen die Einreisekontrollen für russische Staatsangehörige.
2: Russland hat inzwischen auf die deutschen Sanktionen reagiert. Präsident Putin bezeichnete diese als groben Fehler. Und aus dem russischen Außenministerium hieß es am Abend, Berlin habe nur einen Vorwand gesucht, gegen Russland vorgehen zu können. Mit dem versuchten Sprengstoffanschlag habe man nichts zu tun. Bei Volkswagen könnte die Zukunft von 4 deutschen Werken besiegelt sein. Nach Informationen der Wirtschaftswoche hat der Vorstand einstimmig beschlossen, die Produktion in Emden und Zwickau 2031 auslaufen zu lassen. In Hannover soll ein Jahr später Schluss sein, am Audi-Standort Neckarsulm 2034. VW selbst bestätigt die Pläne bislang nicht. Betriebsrat und IG Metall kündigen massiven Widerstand an. Am Freitag soll der Aufsichtsrat über die Sparpläne beraten. Fast ein Drittel der Menschen in Deutschland ist gut oder sogar sehr gut mit Bus und Bahn versorgt. Das zeigt eine Analyse von Agora Verkehrswende. Da heißt es, je größer der Ort, desto besser ist das ÖPNV-Angebot. Bei den Großstädten hat Frankfurt die Nase vorn, gefolgt von Stuttgart und München. Die steigenden Wohnkosten zwingen immer mehr Mieter in Deutschland zu Einschnitten. Fast jeder Zweite muss bei Freizeit und Urlaub sparen. Zu diesem Ergebnis kommt der Deutsche Mieterbund in einer Umfrage. Fast jeder Dritte sorgt sich, die Miete bald nicht mehr bezahlen zu können. Die Sensation für den Underdog ist ausgeblieben. Fünftligist HEBC Hamburg muss sich in der ersten Runde des DFB-Pokals dem Erstligisten Borussia Dortmund geschlagen geben. 5:0 aus Sicht der Dortmunder stand es zum Schluss im Hamburger Volksparkstadion.
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2: Viele Wolken gibt es heute. Im Norden und Nordwesten regnet es zeitweise. Vereinzelt kann auch mal ein Gewitter dabei sein. Sonst bleibt es meist trocken und später kommt auch noch die Sonne raus. Dazu liegen die Höchstwerte heute bei 19 bis 26 Grad. Morgen im Norden weiter viele Wolken und immer wieder Regen. Im Süden meist sonnig bei bis zu 28 Grad.
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4: Auf der A81 Stuttgart Richtung Singen. Achtung, in der Abfahrt Sulz am Neckar steht ein kaputter LKW im Kurvenbereich. Und auf der A81 Singen Richtung Stuttgart ist die Straße zwischen Gärtringen und Hiltritzhausen nach einem Unfall auf eine Spur verengt. Kommt gut an euer Ziel.
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1: Viele Wolken gibt es heute. Im Norden und Nordwesten regnet es zeitweise. Vereinzelt kann auch mal ein Gewitter dabei sein. Sonst bleibt es meist trocken und später kommt auch noch die Sonne raus. Dazu liegen die Höchstwerte heute bei 19 bis 26 Grad. Morgen im Norden weiter viele Wolken und immer wieder Regen. Im Süden meist sonnig bei bis zu 28 Grad.
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2: Auf der A81 Stuttgart Richtung Singen. Achtung, in der Abfahrt Sulz am Neckar steht ein kaputter LKW im Kurvenbereich. Und auf der A81 Singen Richtung Stuttgart ist die Straße zwischen Gärtringen und Hiltritzhausen nach einem Unfall auf eine Spur verengt. Kommt gut an euer Ziel.
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1: Im Studio Anna Löwer. Die Bundesregierung spricht Klartext nach dem Drohnenvorfall am Flughafen Leipzig-Halle und macht Russland dafür verantwortlich. Bundesinnenminister Dobrindt betonte:
2: Wir betrachten Leipzig nicht als ein einzelnes Ereignis, sondern sehen das im Zusammenwirken mit weiteren hybriden Aktionen. Wir gehen davon aus, dass Deutschland das Ziel weiterer hybrider Angriffe Russlands ist.
1: Gleichzeitig kündigte die Regierung weitere Strafmaßnahmen gegen Russland an. So wird etwa das russische Generalkonsulat in Bonn geschlossen. Russische Staatsbürger werden bei der Einreise noch stärker kontrolliert. Russland hat inzwischen auf die deutschen Sanktionen reagiert. Präsident Putin bezeichnete diese als groben Fehler. Und aus dem russischen Außenministerium hieß es am Abend, Berlin habe nur einen Vorwand gesucht, gegen Russland vorgehen zu können. Mit dem versuchten Sprengstoffanschlag habe man nichts zu tun. Bei Volkswagen stehen offenbar 4 deutsche Standorte vor dem Aus, trotz des Widerstands von Betriebsrat und Gewerkschaft. Gisa Weber.
3: Nach Informationen der Wirtschaftswoche hat der Vorstand einstimmig beschlossen, die Produktion in Emden und Zwickau 2031 auslaufen zu lassen. In Hannover soll 2032 Schluss sein, am Audi-Standort Neckarsulm 2034. VW selbst bestätigt die Pläne bislang nicht. Betriebsrat und IG Metall kündigen massiven Widerstand an. Am Freitag soll der Aufsichtsrat über die Sparpläne beraten.
1: Bei einem Angriff auf ein Umspannwerk im Süden Brandenburgs hat es mindestens eine Explosion gegeben. Die Polizei hat eigenen Angaben nach mehrere Sprengvorrichtungen entdeckt, aber nicht alle gingen in die Luft. Der Netzwerkbetreiber 50 Hertz spricht von mehreren beschädigten Leitungen. Neben der Abnehmspritze gibt's ab sofort auch Abnehmpillen in der Apotheke. Der Wirkstoff ist jetzt in Deutschland auch in Tablettenform auf dem Markt. Die Patienten müssen die Tabletten selbst zahlen. Das kostet etwa 170 Euro aufwärts pro Monat. Borussia Dortmund hat im DFB-Pokal den Fünftligisten HIBC Hamburg rausgeworfen. 5:0 stand es zum Schluss für die Dortmunder.
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1: Viele Wolken gibt es heute. Im Norden und Nordwesten regnet es zeitweise. Vereinzelt kann auch mal ein Gewitter dabei sein. Sonst bleibt es meist trocken und später kommt auch noch die Sonne raus. Dazu liegen die Höchstwerte heute bei 19 bis 26 Grad. Morgen im Norden weiter viele Wolken und immer wieder Regen. Im Süden meist sonnig bei bis zu 28 Grad.
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4: Auf der A81 Stuttgart Richtung Singen. Achtung, in der Abfahrt Sulz am Neckar steht ein kaputter LKW im Kurvenbereich. Und auf der A81 Singen Richtung Stuttgart ist die Straße zwischen Gärtringen und Hiltritzhausen nach einem Unfall auf eine Spur verengt. Kommt gut an euer Ziel.
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